0: Das war die Sinfonie Nummer 2 E-Moll Opus 27 von Sergei Rachmaninow, gespielt von der Staatskapelle Weimar unter der Leitung von Kirill Karabitz. Damit beenden wir unsere Konzertaufzeichnung vom 27. November 2016 aus der Weimar Halle Weimar. Michaela Chamis wünscht Ihnen weiterhin einen angenehmen Abend.
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1: Und zu einem Abend ganz im Zeichen der Schicksalsgöttin Fortuna begrüßt sie Beatrice Schwadner. Wir senden gleich aus dem Leipziger Gewandhaus Karl Orffs Carmina Burana mit unseren MDR-Klangkörpern und Solisten. Und dazu wird sie gleich auch der MDR-Chefdirigent Dennis Russell Davies selbst begrüßen. Vorab noch ein paar Worte von mir. Während hier gleich wirklich die große Besetzung von mehr als 150 Menschen im großen Saal des Gewandhauses auftreten wird, übrigens gut temperiert hier, und wir wünschen Ihnen, dass Sie gerade auch ein bisschen der Hitze entkommen sind. Glück oder Unglück, Liebe oder Tod, das ganze Leben hängt an den Fäden des Schicksals. Das war sicher im Mittelalter noch viel allgegenwärtiger als uns heute. Und das muss wohl auch Karl Orff durch den Kopf gegangen sein, als er 1934 zufällig auf ein Buch stieß mit dem Titel Carmina Burana, lateinische und deutsche Lieder und Gedichte einer Handschrift des 13. Jahrhunderts aus Benedikt Beuren. Darin auch Bilder, die das Schicksal als unerbittlich drehendes Rad zeigen, mit dem Text O Fortuna, velut luna, statu variabilis. In seiner Erinnerung fiel Orff dazu sofort Musik ein Bühnenwerk mit Sing- und Tanzchören, die nur genau diesen weltlichen Bildern und Texten folgten. Das sollte es werden. Also ließ er sich von der Sprache inspirieren und begann damit, Passagen zu vertonen, ganz unabhängig von den überlieferten Melodien. Denn das war seine Idee. Keine philologisch korrekte Vertonung des mittelalterlichen Textes mit quasi mittelalterlicher Musik. Er montierte neue Sinnzusammenhänge, deutete um, und so entstanden Verse, die, so sein Ziel, in aller Welt gespielt werden und, Zitat, die abendländische Kraft dieses Dichtwerkes bindend verstanden wird. Übrigens benannt nach dem oberbayerischen Kloster Benedikt Beuren, wo 1803 diese Liedersammlung entdeckt wurde, findet sich in den ursprünglichen Carmina Burana eine Vielzahl von Gedichten, die den Missstand in Staat und Kirche anprangert, die Macht des Geldes und den Sittenverfall. Wohlgemerkt, die Texte stammen aus Anfang, Mitte des 13. Jahrhunderts. Mittelhochdeutsche, deftige Trink- und Liebeslieder, auch gemischt in den Sprachen Deutsch-Latein, Französisch-Italienisch und bildhaft ausgeschmückt, geht es um all die irdischen Sinnenfreuden. Karl Orff kreierte daraus, wie es im Untertitel der Carmina Burana heißt, weltliche Gesänge für Soli und Chor mit Begleitung von Instrumenten und mit Bildern und stellte es im August 1936, also fast vor 90 Jahren, fertig. Ein Gesamtkunstwerk, das in seiner szenischen Einheit von Musik, Wort und Bewegung drei große Themenbereiche abdeckt: Natur, Schenke und Liebe. Den Rahmen bildet O Fortuna, die chormächtige Anrufung der Schicksalsgöttin bzw. die Klage darüber, wie unzuverlässig das Glück ist. Wie der Mond, so veränderlich wächst du immer oder schwindest, schmähliches Leben, so heißt es im Text. Doch warum nicht einfach das Schicksal selbst in die Hand nehmen? Verführerische Dorfmädchen lassen in der Folge die Gedanken schweifen derer, die sich in der Taverne in einem wilden Gelage Mut antrinken. Carmina Burana von Karl Orff feiert die Schönheit des Frühlings, huldigt das Leben, preist die Macht der Liebe. Jetzt live, zeitversetzt bei MDR Klassik und MDR Kultur aus dem Leipziger Gewandhaus mit dem MDR Sinfonieorchester und Konzertmeister Andreas Hartmann, dem MDR Rundfunkchor und dem MDR Kinderchor. Die Solisten sind die französisch-amerikanische Sopranistin Sandra Hamaoui, der südafrikanische Tenor Levi Sechapane und der österreichische Bariton Raphael Fingerlos. Am Pult MDR-Chefdirigent Dennis Russell Davies.

Einen wunderschönen guten Abend, meine Damen und Herren. Schön kühl hier drin, oder? Heute Abend nach der Aufführung werden während Ihren Applaus werden mehrere Blumensträuße erscheinen auf der Bühne, weil wichtige Mitarbeiter und Mitarbeiterinnen werden verabschiedet in den Ruhestand. Andreas Hartmann, seit 1984 erster Konzertmeister des MDR Symphony Orchester, spielt heute Abend sein letztes Konzert mit seinem Orchester. Applaus.

Es ist ein historisches Ereignis und ich bin sehr dankbar für die vielen Jahre, die ich als Chef mit ihm musizieren durfte. Auch diese Woche war Andreas Hartmann mit seinem musikalischen Verstand und Überblick neben seiner Brillanz als Geiger eine große Stütze, und ich werde ihn schwer vermissen.

Frank Mittag nach 42 Jahren geht auch nach dieser Woche in den Ruhestand. Der ehemalige Solofagottist des Landestheaters Halle und Fagottist des MDR Symphony Orchester hat maßgeblich zu der Qualität und Stabilität unserer Bläsergruppe beigetragen und er wird uns fehlen. Heute ist er unter euch im Publikum.

0: Claudia Schwabe,
1: Sopran, Claudia Schwabe, Sopran, singt heute Abend zum letzten Mal mit ihrem Rundfunkchor. 28 Jahre hat sie mit ihrer schönen Stimme und Musikalität unsere Konzerte bereichert. Claudia Schwabe wird sehr vermisst werden.

Christian Sørensen, Tenor, singt sein letztes Konzert heute Abend mit seinem Rundfunkchor. Seit 34 Jahren bereichert er seine Tenorgruppe mit seiner Stimmqualität und Musikalität. In Dänemark geboren und aufgewachsen, ist er, wie viele von uns auf der Bühne, von weit her nach Mitteleuropa gekommen, um hier eine ganze Region bereichert mit Talent und Fleiß. Christian Sørensen. Applaus.

Auch hinter der Bühne, nach 38 Jahren, geht ein wichtiger Mitarbeiter in den Ruhestand. Dramaturg Gerhard Löbling hat über lange Jahre maßgeblich zu der hohen Qualität unserer Konzertprogramme beigetragen. Ein Dramaturg muss ein Kenntnis des Repertoires verbinden mit einer Freude an Entdeckung und Abenteuer. Gerhard Löbling könnte meine geniale Ideen mit einem strengen Warum begegnen, aber manchmal hat er auch gesagt, warum nicht? Er wird schwer zu ersetzen sein, aber wir müssen es versuchen. Danke, Gerhard Löbling. Thank you.

Schön, dass die alle gekommen sind. Sie sehen unsere ganze Mannschaft hinter mir auf der Bühne. Und wir freuen uns alle auf Sie und auf die nächste Spielzeit. Einen schönen Abend noch.

Fortuna, du bist veränderlich wie der Mond. So beginnt und so endet Karl Orffs bekanntestes Werk Carmina Burana, eines der populärsten Chorwerke des 20. Jahrhunderts, eben hier aufgeführt im Leipziger Gewandhaus vom MDR Sinfonieorchester, dem MDR Rundfunkchor und dem MDR Kinderchor unter Leitung von Dennis Russell Davies.

Alles, was ich bisher geschrieben und Sie leider gedruckt haben, können Sie nun einstampfen. Mit den Carmina Burana beginnen meine gesammelten Werke, schrieb Karl Orff nach der Frankfurter Uraufführung am 8. Juni 1937 an seinen Verleger. Und tatsächlich wurden die Carmina Burana zu einem Welterfolg. Die Solisten des heutigen Abends waren die französisch-amerikanische Sopranistin Sandra Amaoui, der südafrikanische Tenor Levi Sechapane und der österreichische Bariton Raphael Fingerlos, live zeitversetzt übertragen von MDR Klassik, angeschlossen MDR Kultur.

Großer Applaus natürlich auch nochmal für die Chöre der MDR Rundfunkchor und daneben voll besetzt der Kinderchor, für die jetzt gerade der Applaus aufbrandet.

Die Solisten vorn am Bühnenrand, jetzt gerade in der Verbeugung mit Chefdirigent Dennis Russell Davies. Und jetzt wird es auch gleich die Blumen geben. Der Chefdirigent hat es ja vorhin schon angekündigt. Die einzelnen Mitglieder der MDR-Klangkörper, die mit dieser Klanggewalt der Carmina Burana einen musikalischen Schlusspunkt unter ihr Dienstleben setzen. Konzertmeister Andreas Hartmann und Fagottist Frank Mittag waren beide 42 Jahre beim Mitteldeutschen Rundfunk. Nach über 28 Jahren verabschiedet sich die Sopranistin Claudia Schwabe aus dem MDR-Rundfunkchor. Und auch der Chortenor Christian Sörensen verlässt uns nach 34 Jahren in den wohlverdienten Ruhestand. Und auch unser langjähriger Dramaturg Gerhard Löbling, seit 1988 dem MDR verbunden, wird jetzt gleich mit Blumen verabschiedet. Wir wünschen den Kollegen alles Gute.

0: 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August in Ilmenau und am 8. 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Und der Auftakt in die neue Saison ist dann wieder hier im Leipziger Gewandhaus mit Das Paradies und die Peri, dem Oratorium von Robert Schumann am 13. September. Dieses Konzert können Sie ab morgen nachhören oder weiterempfehlen auf MDR Klassik. Mit dieser Empfehlung klingt unsere Übertragung aus und mit großem Applaus. Tonmeister war Christoph Rönnecke, Toningenieur Robert Baldowski.
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2: Michaela Chamis begrüßt Sie heute zu einem Konzert mit der Staatskapelle Weimar. Unter der Leitung von Kirill Karabitz, er war von 2016 bis 2019 Chefdirigent des Orchesters und Generalmusikdirektor des Deutschen Nationaltheaters Weimar, erklingen Werke von Alexander Borodin, Richard Strauss und Sergei Rachmaninow. Die Polowetzer Tänze aus Borodins Oper Fürst Igor zu Beginn, an der der Komponist 18 Jahre lang gearbeitet hat, ohne die Oper je fertiggestellt zu haben. Längst gehören die von Orientalismen durchzogenen Tänze zu den Highlights im Konzertbetrieb und sie werden hier gespielt von der Staatskapelle Weimar unter der Leitung von Kirill Karabitz.

Das waren die Polowetzer-Tänze aus der Oper Fürst Igor von Alexander Borodin, gespielt zu Beginn unseres Konzerts hier bei MDR Klassik und MDR Kultur von der Staatskapelle Weimar unter der Leitung von Kirill Karabitz. Wir bringen eine Aufzeichnung vom November 2016 aus der Weimarhalle in Weimar. Mit 17, angeblich während des Mathematikunterrichts am Gymnasium in München, soll Richard Strauss sein heute selten gespieltes Violinkonzert komponiert haben. Orientiert hat er sich dabei deutlich an den Konzerten von Beethoven, Mendelssohn und Max Bruch. In der Fassung für Violine und Klavier wurde das Werk 1882 mit Benno Walter, übrigens einem Vetter von Richard Strauss Vater Franz, und Richard Strauss am Klavier in Wien aus der Taufe gehoben. Die Konzertfassung erklang erstmals 1896 in Leipzig mit Richard Strauss am Pult. Und wir hören sie jetzt mit der Staatskapelle Weimar unter Kirill Karabitz. Alena Bajewa ist die Solistin.

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Das war das Violinkonzert D-Moll, Opus 8 von Richard Strauss mit der Staatskapelle Weimar unter der Leitung von Kirill Karabitz und mit Alena Bajewa als Solistin. Geboren 1985 in Almaty, ausgebildet am Moskauer Konservatorium. Sie lebt heute in Luxemburg und hat auf ihrer Ex-William Kroll Guarneri del Gesù aus dem Jahr 1738 dieses Strauss-Konzert gespielt. Letztes Werk unserer Konzertaufzeichnung ist die zweite Sinfonie von Sergei Rachmaninow. 1906 und 7 im Exil in Dresden hat er diese Sinfonie komponiert. Hierher kam er zusammen mit seiner Familie, um nach dem Misserfolg seiner ersten Sinfonie und den damit verbundenen schweren Depressionen nach der Revolution 1905 und seinem vorzeitigen Rücktritt als Dirigent am Bolschoi-Theater Abstand von der Moskauer Kulturszene zu gewinnen. In Dresden schien er neue Kraft und Inspiration gefunden zu haben. In geradezu luxuriöser Fülle strömen die Melodien dahin. Ein Thema entspringt aus dem anderen. Hymnische Passagen und rauschhafte Steigerungen beherrschen über weite Strecken das Werk. Insbesondere der dritte Satz wurde mit seinem raffiniert instrumentierten spätromantischen Orchesterklang häufig für Film und Werbung adaptiert. Die Sinfonie Nummer 2 E-Moll Opus 27 von Sergei Rachmaninow. Kirill Karabitz dirigiert das MDR-Sinfonieorchester.

0: Das war die Sinfonie Nummer 2 E-Moll Opus 27 von Sergei Rachmaninow, gespielt von der Staatskapelle Weimar unter der Leitung von Kirill Karabitz. Damit beenden wir unsere Konzertaufzeichnung vom 27. November 2016 aus der Weimar Halle Weimar. Michaela Chamis wünscht Ihnen weiterhin einen angenehmen Abend.
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1: Und zu einem Abend ganz im Zeichen der Schicksalsgöttin Fortuna begrüßt sie Beatrice Schwadner. Wir senden gleich aus dem Leipziger Gewandhaus Karl Orffs Carmina Burana mit unseren MDR-Klangkörpern und Solisten. Und dazu wird sie gleich auch der MDR-Chefdirigent Dennis Russell Davies selbst begrüßen. Vorab noch ein paar Worte von mir. Während hier gleich wirklich die große Besetzung von mehr als 150 Menschen im großen Saal des Gewandhauses auftreten wird, übrigens gut temperiert hier, und wir wünschen Ihnen, dass Sie gerade auch ein bisschen der Hitze entkommen sind. Glück oder Unglück, Liebe oder Tod, das ganze Leben hängt an den Fäden des Schicksals. Das war sicher im Mittelalter noch viel allgegenwärtiger als uns heute. Und das muss wohl auch Karl Orff durch den Kopf gegangen sein, als er 1934 zufällig auf ein Buch stieß mit dem Titel Carmina Burana, lateinische und deutsche Lieder und Gedichte einer Handschrift des 13. Jahrhunderts aus Benedikt Beuren. Darin auch Bilder, die das Schicksal als unerbittlich drehendes Rad zeigen, mit dem Text O Fortuna, velut luna, statu variabilis. In seiner Erinnerung fiel Orff dazu sofort Musik ein, ein Bühnenwerk mit Sing- und Tanzchören, die nur genau diesen weltlichen Bildern und Texten folgten. Das sollte es werden. Also ließ er sich von der Sprache inspirieren und begann damit, Passagen zu vertonen, ganz unabhängig von den überlieferten Melodien. Denn das war seine Idee. Keine philologisch korrekte Vertonung des mittelalterlichen Textes mit quasi mittelalterlicher Musik. Er montierte neue Sinnzusammenhänge, deutete um, und so entstanden Verse, die, so sein Ziel, in aller Welt gespielt werden und, Zitat, die abendländische Kraft dieses Dichtwerkes bindend verstanden wird. Übrigens benannt nach dem oberbayerischen Kloster Benedikt Beuren, wo 1803 diese Liedersammlung entdeckt wurde, findet sich in den ursprünglichen Carmina Burana eine Vielzahl von Gedichten, die den Missstand in Staat und Kirche anprangert, die Macht des Geldes und den Sittenverfall. Wohlgemerkt, die Texte stammen aus Anfang, Mitte des 13. Jahrhunderts. Mittelhochdeutsche, deftige Trink- und Liebeslieder, auch gemischt in den Sprachen Deutsch-Latein, Französisch-Italienisch und bildhaft ausgeschmückt, geht es um all die irdischen Sinnenfreuden. Karl Orff kreierte daraus, wie es im Untertitel der Carmina Burana heißt, weltliche Gesänge für Soli und Chor mit Begleitung von Instrumenten und mit Bildern und stellte es im August 1936, also fast vor 90 Jahren, fertig. Ein Gesamtkunstwerk, das in seiner szenischen Einheit von Musik, Wort und Bewegung drei große Themenbereiche abdeckt: Natur, Schenke und Liebe. Den Rahmen bildet O Fortuna, die chormächtige Anrufung der Schicksalsgöttin bzw. die Klage darüber, wie unzuverlässig das Glück ist. Wie der Mond, so veränderlich wächst du immer oder schwindest, schmähliches Leben, so heißt es im Text. Doch warum nicht einfach das Schicksal selbst in die Hand nehmen? Verführerische Dorfmädchen lassen in der Folge die Gedanken schweifen derer, die sich in der Taverne in einem wilden Gelage Mut antrinken. Carmina Burana von Karl Orff feiert die Schönheit des Frühlings, huldigt das Leben, preist die Macht der Liebe. Jetzt live, zeitversetzt bei MDR Klassik und MDR Kultur aus dem Leipziger Gewandhaus mit dem MDR Sinfonieorchester und Konzertmeister Andreas Hartmann, dem MDR Rundfunkchor und dem MDR Kinderchor. Die Solisten sind die französisch-amerikanische Sopranistin Sandra Hamaoui, der südafrikanische Tenor Levi Sechapane und der österreichische Bariton Raphael Fingerlos. Am Pult MDR-Chefdirigent Dennis Russell Davies.

Einen wunderschönen guten Abend, meine Damen und Herren. Schön kühl hier drin, oder? Heute Abend nach der Aufführung während Ihren Applaus werden mehrere Blumensträuße erscheinen auf der Bühne, weil wichtige Mitarbeiter und Mitarbeiterinnen werden verabschiedet in den Ruhestand. Andreas Hartmann, seit 1984 erster Konzertmeister des MDR Symphony Orchester, spielt heute Abend sein letztes Konzert mit seinem Orchester. Applaus.

Es ist ein historisches Ereignis und ich bin sehr dankbar für die vielen Jahre, die ich als Chef mit ihm musizieren durfte. Auch diese Woche war Andreas Hartmann mit seinem musikalischen Verstand und Überblick neben seiner Brillanz als Geiger eine große Stütze und ich werde ihn schwer vermissen.

Frank Mittag nach 42 Jahren geht auch nach dieser Woche in den Ruhestand. Der ehemalige Solo-Fagottist des Landestheaters Halle und Fagottist des MDR Symphony Orchester hat maßgeblich zu der Qualität und Stabilität unserer Bläsergruppe beigetragen und er wird uns fehlen. Heute ist er unter euch im Publikum.

0: Claudia Schwabe.
1: Sopran, Claudia Schwabe, Sopran, singt heute Abend zum letzten Mal mit ihrem Rundfunkchor. 28 Jahre hat sie mit ihrer schönen Stimme und Musikalität unsere Konzerte bereichert. Claudia Schwabe wird sehr vermisst werden.

Christian Sorensen, Tenor, singt sein letztes Konzert heute Abend mit seinem Rundfunkchor. Seit 34 Jahren bereichert er seine Tenorgruppe mit seiner Stimmqualität und Musikalität. In Dänemark geboren und aufgewachsen, ist er, wie viele von uns auf der Bühne, von weit her nach Mitteleuropa gekommen, um hier eine ganze Region bereichert mit Talent und Fleiß. Christian Sorensen. Applaus.

Auch hinter der Bühne, nach 38 Jahren, geht ein wichtiger Mitarbeiter in den Ruhestand. Dramaturg Gerhard Löbling hat über lange Jahre maßgeblich zu der hohen Qualität unserer Konzertprogramme beigetragen. Ein Dramaturg muss ein Kenntnis des Repertoires verbinden mit einer Freude an Entdeckung und Abenteuer. Gerhard Löbling könnte meine geniale Ideen mit einem strengen Warum begegnen, aber manchmal hat er auch gesagt, warum nicht? Er wird schwer zu ersetzen sein, aber wir müssen es versuchen. Danke, Gerhard Löbling.

Schön, dass die alle gekommen sind. Sie sehen unsere ganze Mannschaft hinter mir auf der Bühne. Und wir freuen uns alle auf Sie und auf die nächste Spielzeit. Einen schönen Abend noch.

Fortuna, du bist veränderlich wie der Mond. So beginnt und so endet Karl Orffs bekanntestes Werk Carmina Burana, eines der populärsten Chorwerke des 20. Jahrhunderts, eben hier aufgeführt im Leipziger Gewandhaus vom MDR Sinfonieorchester, dem MDR Rundfunkchor und dem MDR Kinderchor unter Leitung von Dennis Russell Davies.

Alles, was ich bisher geschrieben und Sie leider gedruckt haben, können Sie nun einstampfen. Mit den Carmina Burana beginnen meine gesammelten Werke, schrieb Karl Orff nach der Frankfurter Uraufführung am 8. Juni 1937 an seinen Verleger. Und tatsächlich wurden die Carmina Burana zu einem Welterfolg. Die Solisten des heutigen Abends waren die französisch-amerikanische Sopranistin Sandra Amaoui, der südafrikanische Tenor Levi Sechapane und der österreichische Bariton Raphael Fingerlos, live zeitversetzt übertragen von MDR Klassik, angeschlossen MDR Kultur.

Großer Applaus natürlich auch nochmal für die Chöre der MDR Rundfunkchor und daneben voll besetzt der Kinderchor, für die jetzt gerade der Applaus aufbrandet.

Die Solisten vorn am Bühnenrand, jetzt gerade in der Verbeugung mit Chefdirigent Dennis Russell Davies. Und jetzt wird es auch gleich die Blumen geben. Der Chefdirigent hat es ja vorhin schon angekündigt. Die einzelnen Mitglieder der MDR-Klangkörper, die mit dieser Klanggewalt der Carmina Burana einen musikalischen Schlusspunkt unter ihr Dienstleben setzen. Konzertmeister Andreas Hartmann und Fagottist Frank Mittag waren beide 42 Jahre beim Mitteldeutschen Rundfunk. Nach über 28 Jahren verabschiedet sich die Sopranistin Claudia Schwabe aus dem MDR-Rundfunkchor. Und auch der Chortenor Christian Sörensen verlässt uns nach 34 Jahren in den wohlverdienten Ruhestand. Und auch unser langjähriger Dramaturg Gerhard Löbling, seit 1988 dem MDR verbunden, wird jetzt gleich mit Blumen verabschiedet. Wir wünschen den Kollegen alles Gute.

0: Die nächste Möglichkeit übrigens, unsere MDR-Klangkörper wiederzuhören, ist bei der Eröffnung des MDR-Musiksommers am 7. August in Ilmenau und am 8. August in Aschersleben und dann durchgehend in wechselnden Besetzungen bis zum Abschlusskonzert am 5. September in Suhl. Und der Auftakt in die neue Saison ist dann wieder hier im Leipziger Gewandhaus mit Das Paradies und die Peri, dem Oratorium von Robert Schumann am 13. September. Dieses Konzert können Sie ab morgen nachhören oder weiterempfehlen auf MDR Klassik. Mit dieser Empfehlung klingt unsere Übertragung aus und mit großem Applaus. Tonmeister war Christoph Rönnecke, Toningenieur Robert Baldowski.
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2: Michaela Chamis begrüßt Sie heute zu einem Konzert mit der Staatskapelle Weimar. Unter der Leitung von Kirill Karabitz, er war von 2016 bis 2019 Chefdirigent des Orchesters und Generalmusikdirektor des Deutschen Nationaltheaters Weimar, erklingen Werke von Alexander Borodin, Richard Strauss und Sergei Rachmaninow. Die Polowetzer Tänze aus Borodins Oper Fürst Igor zu Beginn, an der der Komponist 18 Jahre lang gearbeitet hat, ohne die Oper je fertiggestellt zu haben. Längst gehören die von Orientalismen durchzogenen Tänze zu den Highlights im Konzertbetrieb und sie werden hier gespielt von der Staatskapelle Weimar unter der Leitung von Kirill Karabitz.

Das waren die Polowetzer-Tänze aus der Oper Fürst Igor von Alexander Borodin, gespielt zu Beginn unseres Konzerts hier bei MDR Klassik und MDR Kultur von der Staatskapelle Weimar unter der Leitung von Kirill Karabitz. Wir bringen eine Aufzeichnung vom November 2016 aus der Weimarhalle in Weimar. Mit 17, angeblich während des Mathematikunterrichts am Gymnasium in München, soll Richard Strauss sein heute selten gespieltes Violinkonzert komponiert haben. Orientiert hat er sich dabei deutlich an den Konzerten von Beethoven, Mendelssohn und Max Bruch. In der Fassung für Violine und Klavier wurde das Werk 1882 mit Benno Walter, übrigens einem Vetter von Richard Strauss' Vater Franz, und Richard Strauss am Klavier in Wien aus der Taufe gehoben. Die Konzertfassung erklang erstmals 1896 in Leipzig mit Richard Strauss am Pult. Und wir hören sie jetzt mit der Staatskapelle Weimar unter Kirill Karabitz. Alena Bajewa ist die Solistin.

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Das war das Violinkonzert D-Moll, Opus 8 von Richard Strauss mit der Staatskapelle Weimar unter der Leitung von Kirill Karabitz und mit Alena Bajewa als Solistin. Geboren 1985 in Almaty, ausgebildet am Moskauer Konservatorium. Sie lebt heute in Luxemburg und hat auf ihrer Ex-William-Kroll-Guarneri del Gesù aus dem Jahr 1738 dieses Strauss-Konzert gespielt. Letztes Werk unserer Konzertaufzeichnung ist die zweite Sinfonie von Sergei Rachmaninow. 1906 und 7 im Exil in Dresden hat er diese Sinfonie komponiert. Hierher kam er zusammen mit seiner Familie, um nach dem Misserfolg seiner ersten Sinfonie und den damit verbundenen schweren Depressionen nach der Revolution 1905 und seinem vorzeitigen Rücktritt als Dirigent am Bolschoi-Theater Abstand von der Moskauer Kulturszene zu gewinnen. In Dresden schien er neue Kraft und Inspiration gefunden zu haben. In geradezu luxuriöser Fülle strömen die Melodien dahin. Ein Thema entspringt aus dem anderen. Hymnische Passagen und rauschhafte Steigerungen beherrschen über weite Strecken das Werk. Insbesondere der dritte Satz wurde mit seinem raffiniert instrumentierten spätromantischen Orchesterklang häufig für Film und Werbung adaptiert. Die Sinfonie Nummer 2 E-Moll Opus 27 von Sergei Rachmaninow. Kirill Karabitz dirigiert das MDR Sinfonieorchester.

0: Das war die Sinfonie Nummer 2 E-Moll Opus 27 von Sergei Rachmaninow, gespielt von der Staatskapelle Weimar unter der Leitung von Kirill Karabitz. Damit beenden wir unsere Konzertaufzeichnung vom 27. November 2016 aus der Weimar Halle Weimar. Michaela Chamis wünscht Ihnen weiterhin einen angenehmen Abend.
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1: Heute mit einer Aufnahme aus der Semperoper Dresden vom 16. Juni 2026 mit der Sächsischen Staatskapelle Dresden. Dazu begrüßt sie Michaela Chamis. Eigentlich sollte Marie Jacquot dirigieren, die hier unter anderem mit Francis Poulains Dialog des Carmélites einen tiefen Eindruck hinterlassen hatte. Krankheitsbedingt musste sie leider absagen und an ihrer Stelle übernahm Thomas Guckeis. Anfang 30 ist er, derzeit Generalmusikdirektor an der Oper Frankfurt und künstlerischer Leiter der Frankfurter Museumskonzerte. Er hat sich sowohl im Opernhaus als auch auf dem Konzertpodium bereits ein starkes internationales Profil erarbeitet, unter anderem mit Engagements beim Cleveland Orchestra, London Philharmonic, den Berliner und Wiener Philharmonikern oder beim Tonhalle-Orchester Zürich. Im Opernbereich erhielt er wieder Einladungen an die Wiener Staatsoper, Bayerische Staatsoper und er dirigierte auch schon an der Met. Für sein Debüt bei der Staatskapelle Dresden wählte Thomas Guckeis die 7. Sinfonie von Antonín Dvořák und im ersten Teil gab es das Violinkonzert von Ludwig van Beethoven mit dem wunderbaren Augustin Hadelich als Solist. Ein Repertoirestück von leuchtender Klarheit, das in seiner Weite und formalen Balance sinfonische Züge trägt. Thomas Guckeis dirigiert die Sächsische Staatskapelle Dresden.

Das war das Violinkonzert D-Dur, Opus 61 von Ludwig van Beethoven, gespielt von Augustin Hadelich und der Staatskapelle Dresden unter Leitung von Thomas Guckeis. Bei MDR Klassik und MDR Kultur hören Sie einen Konzertmitschnitt vom 16. Juni 2026 aus der Semperoper Dresden.

gefeiert hier Augustin Hadelich, der sich zuletzt im März 2024 bei der Staatskapelle Dresden und dem Publikum mit dem zweiten Violinkonzert von Béla Bartók unter Jakub Ruscha vorstellte. Nun also gab es einen Klassiker, das Beethoven-Konzert mit dem weltreisenden wie bodenständigen Geiger, dessen Ton, Spannung und Art der Gestaltung von Anbeginn fesselte, so urteilte die Sächsische Zeitung nach dem Konzert. Und weiter heißt es, vortrefflich balancierte er zwischen virtuoser solistischer Präsenz und gemeinschaftlichem Musizieren. Ganz im Sinne des Wiener Klassikers, der hier Konzert und Sinfonie miteinander kombinierte. Hadelich vertiefte sich mit unfassbarer Musikalität. Gestalterische Nuancen, die er reichlich einbrachte, dienten nie der Selbstdarstellung, sondern stets dem Werk. Soweit die Kritik in Dresden. Und wir hören hier Augustin Hadelich mit der Zugabe dieses Konzerts. Robert Schumann hatte er dafür ausgewählt.

Zart und verinnerlicht, Schumanns Träumerei aus den Kinderszenen. Die Nummer 7 in der Bearbeitung für Violine Solo, als Zugabe gespielt von Augustin Haderlich, dem Solisten im Konzert, am 16. Juni 2026 in der Semperoper Dresden. Im zweiten Teil gab es die 7. Sinfonie D-Moll Opus 70 von Antonín Dvořák. Das Werk ist im Auftrag der Philharmonischen Gesellschaft London entstanden. Hussitische Themenanklänge unterstreichen den düsteren, tragisch-pathetischen Grundcharakter dieses Werkes. Ich will, dass meine Sinfonie die Welt in Bewegung setzen möchte, schrieb der Komponist voller Erbitterung über die Differenzen mit seinem Verleger Simrock an einen Freund. Jedoch in großer Hoffnung auf positive Aufnahme des Werkes in England, wo die 7. denn auch mit großem Erfolg 1885 in der Londoner St. James Concert Hall unter Dvořáks Leitung uraufgeführt wurde. In unserer Aufnahme dirigiert Thomas Guckeis die Sächsische Staatskapelle Dresden.

0: Antonín Dvořák, Sinfonie Nummer 7, D-Moll, Opus 70, uraufgeführt 1885 in London und gespielt im Konzert am 16. Juni 2026 in der Semperoper Dresden von der Sächsischen Staatskapelle um Konzertmeisterin Yuki Manuela Janke. Am Pult Thomas Guggeis. Der in der Nähe von München geborene Dirigent gab mit diesem Konzert sein gefeiertes Debüt bei der Staatskapelle Dresden. Damit beenden wir unsere Konzertaufzeichnung. Im ersten Teil gab es das Violinkonzert D-Dur, Opus 61 von Ludwig van Beethoven. Und diesen Konzertmitschnitt finden Sie auch online unter mdrklassik.de. Ich bin Michaela Chamis, bedanke mich fürs Zuhören und wünsche noch einen schönen Abend.
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0: Hier begrüßt Sie Michaela Chamis. Johann Sebastian Bach und Felix Mendelssohn Bartholdy prägen den Ruf der Stadt Leipzig als Musikstadt bis heute. Dass Richard Wagner hier am 22. Mai 1813 geboren wurde, ist weniger präsent, was der Leipziger Wagnerverband ändern will und deshalb seit ein paar Jahren rund um Wagners Geburtstag eine Festwoche veranstaltet. Ausschnitte aus dem Geburtstagskonzert mit David Timm und dem MDR-Sinfonieorchester sowie jungen Sängerinnen und Sängern, die beim Wettbewerb um das Bayreuth-Stipendium des Leipziger Wagnerverbands erfolgreich waren, bringen wir im zweiten Teil unserer Sendung. Der erste nimmt uns mit auf eine Reise durch Europa. Der MDR-Rundfunkchor singt Werke unter anderem von Veljo Tormis, Arnold Schönberg und Antonín Dvořák. Wir bringen die Aufzeichnung des MDR-Nachtgesangs vom 6. Juni 2026 aus der Leipziger Peterskirche. Die archaischen Runengesänge der Esten wieder zu beleben, sie in Beziehung zur Gegenwart zu setzen und mit aktuellen Themen wie Krieg, Gewalt und Naturzerstörung zu konfrontieren, darum geht es immer in der Musik des 2017 verstorbenen estnischen Komponisten Veljo Tormis. Für seinen Zyklus Herbstlandschaften vertonte er 7 Gedichte der ebenfalls aus Estland stammenden Dichterin Vivi Luik. Spätsommer, Wolkenjagen, fahles Licht, Schmerzensrot, Wind über kahler Landschaft, kalte Herbstnacht und Heide, so sind die Sätze überschrieben. Der MDR-Rundfunkchor singt unter der Leitung von Josep Vilar y Casañas.

Herbstlandschaften für gemischten Chor von Belio Tormes. Damit eröffnete der MDR-Rundfunkchor unter Leitung seines Chefdirigenten Josep Vila y Casañas den MDR-Nachtgesang am 6. Juni 2026 in der Leipziger Peterskirche. Von Estland geht unsere Reise durch Europa weiter nach Österreich. Arnold Schönberg gilt nicht unbedingt als Liebhaber der Volksmusik, deren Verbindung mit der Kunstmusik er stets für problematisch hielt. Doch auch er konnte sich ihrer überwältigenden Tiefe des Ausdrucks, das ist übrigens ein Zitat von Schönberg, nicht entziehen. Für ein Volksliederbuch für die Jugend in Berlin hatte er 1928 drei Lieder aus dem 16. Jahrhundert für Klavier und Gesang bearbeitet und sie 20 Jahre später für gemischten Chor gesetzt. Schein uns, du liebe Sonne. Hier geht es um Liebe und Vergänglichkeit. Es gingen zwei Gespielen gut. Dieses Lied erzählt von der Qual der Wahl zwischen Liebes- und Vernunftheirat. Und Herz lieblich lieb durchscheiden beklagt die Endlichkeit der Liebe. Der MDR-Rundfunkchor singt unter der Leitung von Josep Vila y Casañas.

Nach drei Volksliedbearbeitungen für gemischten Chor a cappella von Arnold Schönberg kommen wir jetzt zum Zyklus In der Natur, Opus 63 von Antonín Dvořák, in denen der tschechische Komponist mit überaus farbenreicher Harmonik die subtilen Stimmungen des Textes in nuancenreiche Musik umsetzt. Der vierstimmige Zyklus, ein Meisterwerk der tschechischen Chormusik. Lieder erfüllten meine Seele. Glockenklang erfüllt den abendlichen Wald. Das Roggenfeld, eine weiße Birke entsprang über Nacht und mit Tanz und Gesang. So sind die fünf Lieder überschrieben. Der MDR-Rundfunkchor singt wieder unter der Leitung von Josep Vila y Casañas.

Fünf Gedichte von Vítězslav Hálek hat Antonín Dvořák für seine vierstimmigen Chorlieder Opus 63 unter dem Titel In der Natur vertont. Im MDR Nachtgesang am 6. Juni 2026 in der Leipziger Peterskirche gesungen vom MDR Rundfunkchor unter Josep Vila y Casañas. Als nächstes machen wir auf unserer Reise durch Europa, so der Titel dieses MDR-Nachtgesangs, der nun schon zum 69. Mal in der Peterskirche stattfand, Station in Ungarn. Die Herren des MDR-Rundfunkchores singen vier altungarische Volkslieder, deren Melodien Béla Bartók auf seinen Feldforschungen in den Landkreisen Csík, Komárom und Transdanubien sammelte. Szenen aus dem nicht nur idyllischen Landleben.

Cade la sera, der Abend senkt sich nieder, aus Tre Compositioni Corali von Ildebrando Pizzetti und zuvor vier altungarische Volkslieder für Männerchor von Béla Bartók. Hier bei MDR Klassik und MDR Kultur in der Aufzeichnung des MDR Nachtgesangs mit dem MDR Rundfunkchor unter Josep Vila y Casañas. Auf unserer Reise durch Europa nimmt uns der Chefdirigent des Chores nun mit in seine katalanische Heimat. Die kulturelle Identität Kataloniens war während der Franco-Ära heftigster Unterdrückung ausgesetzt, was die Menschen und die Kunstszene in der Region jedoch nicht daran hinderte, im Untergrund ihre Sprache und Kultur weiter zu pflegen. Ein herausragender Protagonist dieser Szene war und ist der Dichter Enric Casasses i Fogueres, der Lyrik im zeitgenössischen Troubadour-Stil schuf und dessen Texte der katalanische Komponist und Gitarrist Feliu Gasull ebenso vertonte wie Prosa von Raimundo Piras, einem Meister der Bolo-Dichtung, der spontanen Poesie. Despres, nachher, heißt die Komposition von Feliu Gasull, die wir nun hören mit dem MDR Rundfunkchor.

Zeitgenössische Chormusik aus Katalonien. Despres, nachher von Feliu Gasul, mit Josep Vila i Casañas und dem MDR-Rundfunkchor und den Solisten Antje Moldenhauer-Schrell, Sopran, und Wembinkosi Mgecingana, Tenor. Den Abschluss des MDR-Nachtgesangs am 6. Juni in der Leipziger Peterskirche bildete ein Lied des litauischen Komponisten, Pädagogen, Keyboarders und Sängers der Rockband Saulis Laikrodis und Antis, Vaclovas Augustinas. Anoi Pusei Dunajelio ist es überschrieben, was so viel heißt wie am anderen Ende des Flusses. In der Kirche verteilt standen die Chorsängerinnen und Sänger. Ihre aufgefächerten Stimmen wurden in harmonisch dissonante Sphären geführt, um sich immer wieder im Lyrischen zu vereinen. Das Lied schildert zwei Szenen, die sich auf den beiden Seiten des Flusses abspielen. Auf der einen die singenden Jungfrauen, auf der anderen ein toter Soldat, der in einer Schlacht gefallen ist. Die Sopranistin Alba Via Joanola trug diesen Text in der Leipziger Peterskirche vor, vorn in der Mitte des Kirchenschiffes stehend.

0: Arnold Bussey Dunajelio am anderen Ende des Flusses, die Komposition des litauischen Komponisten Vaclovas Augustinas über ein litauisches Volkslied, gesungen von Alba Via Juanola und den Sängerinnen und Sängern des MDR-Rundfunkchores. Damit ging die Reise durch Europa am 6. Juni 2026 in der Leipziger Peterskirche zu Ende. Josep Vila y Casañas, der Chefdirigent des MDR-Rundfunkchores, hatte zu dieser Reise im MDR-Nachtgesang eingeladen und dabei Kompositionen vorgestellt, unter anderem von Velio Tormis, Arnold Schönberg und Antonín Dvořák. Damit beenden wir unsere Konzertaufzeichnung. Tonmeisterin war Annemarie Hoffmann, Toningenieur Christian Güsmer, Redaktion Isabel Roth. Ich bin Michaela Chamis und wünsche Ihnen noch einen angenehmen Abend.
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2: Mit einem Konzert zum 213. Geburtstag von Richard Wagner setzen wir unser Programm fort. Im Paulinum Leipzig war am 22. Mai 2026 das MDR-Sinfonieorchester zu Gast bei der Wagner-Festwoche Leipzig und spielte zu Beginn die Konzertouvertüre D-Moll von Richard Wagner, die er mit 18 als Student an der Leipziger Universität komponiert hat. Die Leitung hat David Timm.

Ein Frühwerk von Richard Wagner. Die Ouvertüre D-Moll mit deutlichen Anklängen an Beethovens Coriolan-Ouvertüre, wie Wagner selbst bekundete. Gespielt wurde sie hier vom MDR-Sinfonieorchester unter der Leitung von David Timm. David Timm ist seit 2005 Universitätsmusikdirektor in Leipzig, darüber hinaus stellvertretender Vorsitzender des Leipziger Richard-Wagner-Verbandes und einer der Protagonisten, die sich seit vielen Jahren dafür einsetzen, dass die Musikstadt Leipzig nicht nur mit Bach und Mendelssohn in Verbindung gebracht wird, sondern eben auch mit Richard Wagner, der 1813 hier geboren wurde und zwei Jahre von 1831 bis 1833 auch hier studiert hat. David Timm, er komponiert und arrangiert auch, hat unter anderem das Nachtlied von Felix Mendelssohn Bartholdy auf einen Text von Josef von Eichendorff orchestriert, das bereits Ignaz Moscheles instrumentiert hatte für die Trauerfeier für Mendelssohn am 7. November 1847, uraufgeführt in der Paulinerkirche, aber dessen Partitur verschollen ist. In der Orchestrierung von David Timm wird das Nachtlied, gesungen hier von Taylor Haynes Sopran, begleitet vom MDR-Sinfonieorchester unter Leitung von David Timm.

Die amerikanische Sopranistin Taylor Haynes und das MDR Sinfonieorchester unter David Timm mit dem Nachtlied von Felix Mendelssohn Bartholdy in der Orchestrierung von David Timm. Bei MDR Klassik und MDR Kultur hören Sie die Aufzeichnung eines Konzerts, das genau am 213. Geburtstag von Richard Wagner im Paulinum Leipzig am 22. Mai 2026 stattfand. Taylor Haynes ist Bayreuth-Stipendiatin des Leipziger Richard-Wagner-Verbandes. Das heißt, sie wurde von der Jury des internationalen Wettbewerbs um den Wagner-Nachwuchspreis ausgewählt. Einerseits für Konzertengagements, andererseits darf sie zu den Bayreuther Festspielen fahren, um Wagners Ideen und Wagners Werk hautnah mitzuerleben. Diese Art Nachwuchsförderung wird privat finanziert und ist nur über bürgerschaftliches Engagement möglich, das eben über den Wagner-Verband in Leipzig organisiert wird. In den Genuss eines solchen Stipendiums kommt auch der koreanische Bassbariton Robin Park. Ihn hören wir hier mit Blickig umher, Wolframs Preislied und der Szene und Arie Wie Todesahnung, O du, mein holder Abendstern aus Wagners Tannhäuser.

Zu einem kurzen Ausflug zum Sängerkrieg auf der Wartburg. Zuletzt mit Udu, mein holder Abendstern aus Wagners Tannhäuser, nahmen uns hier der koreanische Bassbariton Robin Park als Wolfram von Eschenbach und das MDR Sinfonieorchester mit. Robin Park ist erster Preisträger des Richard Wagner Nachwuchspreises 2026. Im Geburtstagskonzert für Richard Wagner von der Wagner-Festwoche Leipzig folgen jetzt die Wesendonck-Lieder. Wagner schrieb sie nach 5 Gedichten von Mathilde Wesendonck, der Gattin seines Gönners Otto Wesendonck, der Richard Wagner im schweizerischen Exil großzügig unterstützte und eine kurzzeitige Liebesbeziehung zu seiner Frau ebenso großmütig tolerierte. Gesungen werden die Wesendonck-Lieder von der Sopranistin Taylor Haynes, begleitet vom MDR-Sinfonieorchester unter der Leitung von David Timm. Die Lieder sind überschrieben »Der Engel«, »Stehe still«, »Im Treibhaus«, »Schmerzen« und »Träume«.

Die Wesendonck-Lieder von Richard Wagner mit der amerikanischen Sopranistin Taylor Haynes und dem MDR Sinfonieorchester unter David Timm. Bei MDR Klassik und MDR Kultur hören Sie die Aufzeichnung eines Konzerts von der Wagner-Festwoche in Leipzig vom 22. Mai 2026 aus dem Paulinum Leipzig. Und da folgt jetzt eine Komposition von Franz Liszt, die Lorelei, ein Klavierlied über ein Gedicht von Heinrich Heine, das Liszt später selbst orchestriert hat. In dieser Fassung aufgeführt am 22. Mai von Taylor Haynes und dem MDR Sinfonieorchester unter der Leitung von David Timm.

Heinrich Heines Lorelei in der Vertonung von Franz Liszt, in der Interpretation hier von Taylor Haynes Sopran und dem MDR-Sinfonieorchester unter David Timm. Zum Schluss unseres Konzerts von der Wagner-Festwoche in Leipzig geht es, wie so oft bei Richard Wagner, noch einmal um Liebe, Tod und Erlösung. Das MDR-Sinfonieorchester spielt die Einleitungen zum ersten, zweiten und dritten Aufzug von Wagners Tristan und Isolde, wieder unter der Leitung von David Timm. Er ist einer der Mitinitiatoren der Wagner-Festwoche in Leipzig, die 2025 vom Leipziger Richard-Wagner-Verband in enger Zusammenarbeit mit der Leipziger Universitätsmusik neu aufgelegt wurde, um Wagners Geburtsstadt Leipzig in den Tagen um seinen Geburtstag, den 22. Mai, mit Musik zu füllen und gleichzeitig die vielen Facetten dieser polarisierenden Persönlichkeit auszuloten. Mit Konzerten, aber auch mit Sessions, Vorträgen und Meisterkursen.

0: Mit der Einleitung zum dritten Aufzug und dem Beginn der ersten Szene aus Richard Wagners Tristan und Isolde endet unser Konzert von der Wagner-Festwoche Leipzig. Universitätsmusikdirektor David Timm leitete das MDR-Sinfonieorchester. Und das wunderbare Englischhorn-Solo, das hat hier Leila Köhler-Barretto gespielt. Sie ist zweite Preisträgerin des internationalen Wettbewerbs um das Bayreuth-Stipendium und den Richard-Wagner-Nachwuchspreis Leipzig 2026. Damit beenden wir unsere Konzertaufzeichnung vom 22. Mai aus dem Paulinum Leipzig. Tonmeister der Aufnahme war Matthias Behrendt, Toningenieur Robert Baldowski. Ich bin Isabel Roth und wünsche Ihnen eine angenehme Nacht.
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1: Heute mit einer Aufnahme aus der Semperoper Dresden vom 16. Juni 2026 mit der Sächsischen Staatskapelle Dresden. Dazu begrüßt sie Michaela Chamis. Eigentlich sollte Marie Jacquot dirigieren, die hier unter anderem mit Francis Poulains Dialog des Carmélites einen tiefen Eindruck hinterlassen hatte. Krankheitsbedingt musste sie leider absagen und an ihrer Stelle übernahm Thomas Guckeis. Anfang 30 ist er, derzeit Generalmusikdirektor an der Oper Frankfurt und künstlerischer Leiter der Frankfurter Museumskonzerte. Er hat sich sowohl im Opernhaus als auch auf dem Konzertpodium bereits ein starkes internationales Profil erarbeitet, unter anderem mit Engagements beim Cleveland Orchestra, London Philharmonic, den Berliner und Wiener Philharmonikern oder beim Tonhalle Orchester Zürich. Im Opernbereich erhielt er wieder Einladungen an die Wiener Staatsoper, Bayerische Staatsoper und er dirigierte auch schon an der Met. Für sein Debüt bei der Staatskapelle Dresden wählte Thomas Guckeis die 7. Sinfonie von Antonín Dvořák und im ersten Teil gab es das Violinkonzert von Ludwig van Beethoven mit dem wunderbaren Augustin Hadelich als Solist. Ein Repertoirestück von leuchtender Klarheit, das in seiner Weite und formalen Balance sinfonische Züge trägt. Thomas Guckeis dirigiert die Sächsische Staatskapelle Dresden. Applaus

Das war das Violinkonzert D-Dur, Opus 61 von Ludwig van Beethoven, gespielt von Augustin Hadelich und der Staatskapelle Dresden unter Leitung von Thomas Guckeis. Bei MDR Klassik und MDR Kultur hören Sie einen Konzertmitschnitt vom 16. Juni 2026 aus der Semperoper Dresden. Gefeiert hier Augustin Hadelich, der sich zuletzt im März 2024 bei der Staatskapelle Dresden und dem Publikum mit dem zweiten Violinkonzert von Béla Bartók unter Jakub Ruscha vorstellte. Nun also gab es einen Klassiker, das Beethoven-Konzert mit dem weltreisenden wie bodenständigen Geiger, dessen Ton, Spannung und Art der Gestaltung von Anbeginn fesselte. So urteilte die Sächsische Zeitung nach dem Konzert. Und weiter heißt es, vortrefflich balancierte er zwischen virtuoser solistischer Präsenz und gemeinschaftlichem Musizieren. Ganz im Sinne des Wiener Klassikers, der hier Konzert und Sinfonie miteinander kombinierte. Hadelich vertiefte sich mit unfassbarer Musikalität. Gestalterische Nuancen, die er reichlich einbrachte, dienten nie der Selbstdarstellung, sondern stets dem Werk. Soweit die Kritik in Dresden. Und wir hören hier Augustin Hadelich mit der Zugabe dieses Konzerts. Robert Schumann hatte er dafür ausgewählt.

Solo als Zugabe gespielt von Augustin Hadelich, dem Solisten im Konzert am 16. Juni 2026 in der Semperoper Dresden. Im zweiten Teil gab es die 7. Sinfonie D-Moll Opus 70 von Antonín Dvořák. Das Werk ist im Auftrag der Philharmonischen Gesellschaft London entstanden. Hussitische Themenanklänge unterstreichen den düsteren, tragisch-pathetischen Grundcharakter dieses Werkes. Ich will, dass meine Sinfonie die Welt in Bewegung setzen möchte, schrieb der Komponist voller Erbitterung über die Differenzen mit seinem Verleger Simrock an einen Freund. Jedoch in großer Hoffnung auf positive Aufnahme des Werkes in England, wo die Siebte denn auch mit großem Erfolg 1885 in der Londoner St. James Concert Hall unter Dvořáks Leitung uraufgeführt wurde. In unserer Aufnahme dirigiert Thomas Guckeis die Sächsische Staatskapelle Dresden.

Antonín Dvořák, Sinfonie Nummer 7, D-Moll, Opus 70, uraufgeführt 1885 in London und gespielt im Konzert am 16. Juni 2026 in der Semperoper Dresden von der Sächsischen Staatskapelle um Konzertmeisterin Yuki Manuela Janke. Am Pult Thomas Guggeis. Der in der Nähe von München geborene Dirigent gab mit diesem Konzert sein gefeiertes Debüt bei der Staatskapelle Dresden.

0: Damit beenden wir unsere Konzertaufzeichnung. Im ersten Teil gab es das Violinkonzert D-Dur, Opus 61 von Ludwig van Beethoven. Und diesen Konzertmitschnitt finden Sie auch online unter mdrklassik.de. Ich bin Michaela Chamis, bedanke mich fürs Zuhören und wünsche noch einen schönen Abend.
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0: Hier begrüßt Sie Michaela Chamis. Johann Sebastian Bach und Felix Mendelssohn Bartholdy prägen den Ruf der Stadt Leipzig als Musikstadt bis heute. Dass Richard Wagner hier am 22. Mai 1813 geboren wurde, ist weniger präsent, was der Leipziger Wagnerverband ändern will und deshalb seit ein paar Jahren rund um Wagners Geburtstag eine Festwoche veranstaltet. Ausschnitte aus dem Geburtstagskonzert mit David Timm und dem MDR-Sinfonieorchester sowie jungen Sängerinnen und Sängern, die beim Wettbewerb um das Bayreuth-Stipendium des Leipziger Wagnerverbands erfolgreich waren, bringen wir im zweiten Teil unserer Sendung. Der erste nimmt uns mit auf eine Reise durch Europa. Der MDR-Rundfunkchor singt Werke unter anderem von Veljo Tormis, Arnold Schönberg und Antonín Dvořák. Wir bringen die Aufzeichnung des MDR-Nachtgesangs vom 6. Juni 2026 aus der Leipziger Peterskirche. Die archaischen Runengesänge der Esten wiederzubeleben, sie in Beziehung zur Gegenwart zu setzen und mit aktuellen Themen wie Krieg, Gewalt und Naturzerstörung zu konfrontieren, darum geht es immer in der Musik des 2017 verstorbenen estnischen Komponisten Veljo Tormis. Für seinen Zyklus Herbstlandschaften vertonte er 7 Gedichte der ebenfalls aus Estland stammenden Dichterin Vivi Luik. Spätsommer, Wolkenjagen, fahles Licht, Schmerzensrot, Wind über kahler Landschaft, kalte Herbstnacht und Heide, so sind die Sätze überschrieben. Der MDR-Rundfunkchor singt unter der Leitung von Josep Vila y Casañas.

Herbstlandschaften für gemischten Chor von Belio Tormes. Damit eröffnete der MDR-Rundfunkchor unter Leitung seines Chefdirigenten Josep Vila y Casañas den MDR-Nachtgesang am 6. Juni 2026 in der Leipziger Peterskirche. Von Estland geht unsere Reise durch Europa weiter nach Österreich. Arnold Schönberg gilt nicht unbedingt als Liebhaber der Volksmusik, deren Verbindung mit der Kunstmusik er stets für problematisch hielt. Doch auch er konnte sich ihrer überwältigenden Tiefe des Ausdrucks, das ist übrigens ein Zitat von Schönberg, nicht entziehen. Für ein Volksliederbuch für die Jugend in Berlin hatte er 1928 drei Lieder aus dem 16. Jahrhundert für Klavier und Gesang bearbeitet und sie 20 Jahre später für gemischten Chor gesetzt. »Schein uns, du liebe Sonne«, hier geht es um Liebe und Vergänglichkeit. Es gingen zwei Gespielen gut. Dieses Lied erzählt von der Qual der Wahl zwischen Liebes- und Vernunftheirat. Und Herz lieblich lieb durchscheiden beklagt die Endlichkeit der Liebe. Der MDR-Rundfunkchor singt unter der Leitung von Josep Vila y Casañas.

Nach drei Volksliedbearbeitungen für gemischten Chor a cappella von Arnold Schönberg kommen wir jetzt zum Zyklus In der Natur, Opus 63 von Antonín Dvořák, in denen der tschechische Komponist mit überaus farbenreicher Harmonik die subtilen Stimmungen des Textes in nuancenreiche Musik umsetzt. Der vierstimmige Zyklus, ein Meisterwerk der tschechischen Chormusik. Lieder erfüllten meine Seele. Glockenklang erfüllt den abendlichen Wald, das Roggenfeld, eine weiße Birke entsprang über Nacht und mit Tanz und Gesang. So sind die fünf Lieder überschrieben. Der MDR-Rundfunkchor singt wieder unter der Leitung von Josep Vila y Casañas.

Fünf Gedichte von Vítězslav Hálek hat Antonín Dvořák für seine vierstimmigen Chorlieder Opus 63 unter dem Titel In der Natur vertont. Im MDR Nachtgesang am 6. Juni 2026 in der Leipziger Peterskirche gesungen vom MDR Rundfunkchor unter Josep Vila y Casañas. Als nächstes machen wir auf unserer Reise durch Europa, so der Titel dieses MDR-Nachtgesangs, der nun schon zum 69. Mal in der Peterskirche stattfand, Station in Ungarn. Die Herren des MDR-Rundfunkchores singen vier altungarische Volkslieder, deren Melodien Béla Bartók auf seinen Feldforschungen in den Landkreisen Csík, Komárom und Transdanubien sammelte. Szenen aus dem nicht nur idyllischen Landleben.

Città della Sera, der Abend senkt sich nieder aus Tre Compositioni Corali von Ildebrando Pizzetti und zuvor vier altungarische Volkslieder für Männerchor von Béla Bartók. Hier bei MDR Klassik und MDR Kultur in der Aufzeichnung des MDR Nachtgesangs mit dem MDR Rundfunkchor unter Josep Vila y Casañas. Auf unserer Reise durch Europa nimmt uns der Chefdirigent des Chores nun mit in seine katalanische Heimat. Die kulturelle Identität Kataloniens war während der Franco-Ära heftigster Unterdrückung ausgesetzt, was die Menschen und die Kunstszene in der Region jedoch nicht daran hinderte, im Untergrund ihre Sprache und Kultur weiter zu pflegen. Ein herausragender Protagonist dieser Szene war und ist der Dichter Enric Casasses i Fogueres, der Lyrik im zeitgenössischen Troubadour-Stil schuf und dessen Texte der katalanische Komponist und Gitarrist Feliu Gasull ebenso vertonte wie Prosa von Raimundo Piras, einem Meister der Bolo-Dichtung, der spontanen Poesie. Despres, nachher, heißt die Komposition von Feliu Gasull, die wir nun hören mit dem MDR-Rundfunkchor.

zeitgenössische Chormusik aus Katalonien. Després, nachher von Feliu Gasul mit Josep Vila i Casañas und dem MDR-Rundfunkchor und den Solisten Antje Moldenhauer-Schrell, Sopran, und Dembinkosi Mgecingana, Tenor. Den Abschluss des MDR-Nachtgesangs am 6. Juni in der Leipziger Peterskirche bildete ein Lied des litauischen Komponisten, Pädagogen, Keyboarders und Sängers der Rockband Saulis Laikrodis und Antis, Vaclovas Augustinas. Anoi Pusei Dunajelio ist es überschrieben, was so viel heißt wie am anderen Ende des Flusses. In der Kirche verteilt standen die Chorsängerinnen und Sänger. Ihre aufgefächerten Stimmen wurden in harmonisch dissonante Sphären geführt, um sich immer wieder im Lyrischen zu vereinen. Das Lied schildert zwei Szenen, die sich auf den beiden Seiten des Flusses abspielen. Auf der einen die singenden Jungfrauen, auf der anderen ein toter Soldat, der in einer Schlacht gefallen ist. Die Sopranistin Alba Via Joanola trug diesen Text in der Leipziger Peterskirche vor, vorn in der Mitte des Kirchenschiffes stehend.

0: Arnoy Pusey Dunajelio am anderen Ende des Flusses, die Komposition des litauischen Komponisten Vaclovas Augustinas über ein litauisches Volkslied, gesungen von Alba Villar-Juanola und den Sängerinnen und Sängern des MDR-Rundfunkchores. Damit ging die Reise durch Europa am 6. Juni 2026 in der Leipziger Peterskirche zu Ende. Josep Vila y Casañas, der Chefdirigent des MDR-Rundfunkchores, hatte zu dieser Reise im MDR-Nachtgesang eingeladen und dabei Kompositionen vorgestellt, unter anderem von Velio Tormis, Arnold Schönberg und Antonín Dvořák. Damit beenden wir unsere Konzertaufzeichnung. Tonmeisterin war Annemarie Hoffmann, Toningenieur Christian Güssmer, Redaktion Isabel Roth. Ich bin Michaela Chamis und wünsche Ihnen noch einen angenehmen Abend.
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2: Mit einem Konzert zum 213. Geburtstag von Richard Wagner setzen wir unser Programm fort. Im Paulinum Leipzig war am 22. Mai 2026 das MDR-Sinfonieorchester zu Gast bei der Wagner-Festwoche Leipzig und spielte zu Beginn die Konzertouvertüre D-Moll von Richard Wagner, die er mit 18 als Student an der Leipziger Universität komponiert hat. Die Leitung hat David Timm.

ein Frühwerk von Richard Wagner. Die Ouvertüre D-Moll mit deutlichen Anklängen an Beethovens Coriolan-Ouvertüre, wie Wagner selbst bekundete. Gespielt wurde sie hier vom MDR-Sinfonieorchester unter der Leitung von David Timm. David Timm ist seit 2005 Universitätsmusikdirektor in Leipzig, darüber hinaus stellvertretender Vorsitzender des Leipziger Richard-Wagner-Verbandes und einer der Protagonisten, die sich seit vielen Jahren dafür einsetzen, dass die Musikstadt Leipzig nicht nur mit Bach und Mendelssohn in Verbindung gebracht wird, sondern eben auch mit Richard Wagner, der 1813 hier geboren wurde und 2 Jahre von 1831 bis 1833 auch hier studiert hat. David Timm, er komponiert und arrangiert auch, hat unter anderem das Nachtlied von Felix Mendelssohn Bartholdy auf einen Text von Josef von Eichendorff orchestriert, das bereits Ignaz Moscheles instrumentiert hatte für die Trauerfeier für Mendelssohn am 7. November 1847, uraufgeführt in der Paulinerkirche, aber dessen Partitur verschollen ist. In der Orchestrierung von David Timm wird das Nachtlied gesungen hier von Taylor Haynes Sopran, begleitet vom MDR-Sinfonieorchester unter Leitung von David Timm.

Die amerikanische Sopranistin Taylor Haynes und das MDR Sinfonieorchester unter David Timm mit dem Nachtlied von Felix Mendelssohn Bartholdy in der Orchestrierung von David Timm. Bei MDR Klassik und MDR Kultur hören Sie die Aufzeichnung eines Konzerts, das genau am 213. Geburtstag von Richard Wagner im Paulinum Leipzig am 22. Mai 2026 stattfand. Taylor Haynes ist Bayreuth-Stipendiatin des Leipziger Richard-Wagner-Verbandes. Das heißt, sie wurde von der Jury des internationalen Wettbewerbs um den Wagner-Nachwuchspreis ausgewählt. Einerseits für Konzertengagements, andererseits darf sie zu den Bayreuther Festspielen fahren, um Wagners Ideen und Wagners Werk hautnah mitzuerleben. Diese Art Nachwuchsförderung wird privat finanziert und ist nur über bürgerschaftliches Engagement.

zu einem kurzen Ausflug zum Sängerkrieg auf der Wartburg. Zuletzt mit O du, mein holder Abendstern aus Wagners Tannhäuser, nahmen uns hier der koreanische Bassbariton Robin Park als Wolfram von Eschenbach und das MDR Sinfonieorchester mit. Robin Park ist erster Preisträger des Richard Wagner Nachwuchspreises 2026. Im Geburtstagskonzert für Richard Wagner von der Wagner-Festwoche Leipzig folgen jetzt die Wesendonck-Lieder. Wagner schrieb sie nach 5 Gedichten von Mathilde Wesendonck, der Gattin seines Gönners Otto Wesendonck, der Richard Wagner im schweizerischen Exil großzügig unterstützte und eine kurzzeitige Liebesbeziehung zu seiner Frau ebenso großmütig tolerierte. Gesungen werden die Wesendonck-Lieder von der Sopranistin Taylor Hinz, begleitet vom MDR-Sinfonieorchester unter der Leitung von David Timm. Die Lieder sind überschrieben: Der Engel, stehe still, im Treibhaus, Schmerzen und Träume.

Die Wesendonck-Lieder von Richard Wagner mit der amerikanischen Sopranistin Taylor Haynes und dem MDR-Sinfonieorchester unter David Timm. Bei MDR Klassik und MDR Kultur hören Sie die Aufzeichnung eines Konzerts von der Wagner-Festwoche in Leipzig vom 22. Mai 2026 aus dem Paulinum Leipzig. Und da folgt jetzt eine Komposition von Franz Liszt, die Lorelei, ein Klavierlied über ein Gedicht von Heinrich Heine, das Liszt später selbst orchestriert hat. In dieser Fassung aufgeführt am 22. Mai von Taylor Haynes und dem MDR Sinfonieorchester unter der Leitung von David Timm.

Heinrich Heines Lorelei in der Vertonung von Franz Liszt, in der Interpretation hier von Taylor Haynes Sopran und im MDR-Sinfonieorchester unter David Timm. Zum Schluss unseres Konzerts von der Wagner-Festwoche in Leipzig geht es, wie so oft bei Richard Wagner, noch einmal um Liebe, Tod und Erlösung. Das MDR-Sinfonieorchester spielt die Einleitungen zum ersten, zweiten und dritten Aufzug von Wagners Tristan und Isolde, wieder unter der Leitung von David Timm. Er ist einer der Mitinitiatoren der Wagner-Festwoche in Leipzig, die 2025 vom Leipziger Richard-Wagner-Verband in enger Zusammenarbeit mit der Leipziger Universitätsmusik neu aufgelegt wurde, um Wagners Geburtsstadt Leipzig in den Tagen um seinen Geburtstag, den 22. Mai, mit Musik zu füllen und gleichzeitig die vielen Facetten dieser polarisierenden Persönlichkeit auszuloten. Mit Konzerten, aber auch mit Sessions, Vorträgen und Meisterkursen.

0: Mit der Einleitung zum dritten Aufzug und dem Beginn der ersten Szene aus Richard Wagners Tristan und Isolde endet unser Konzert von der Wagner-Festwoche Leipzig. Universitätsmusikdirektor David Timm leitete das MDR-Sinfonieorchester. Und das wunderbare Englischhorn-Solo, das hat hier Leila Köhler-Barretto gespielt. Sie ist zweite Preisträgerin des internationalen Wettbewerbs um das Bayreuth-Stipendium und den Richard-Wagner-Nachwuchspreis Leipzig 2026. Damit beenden wir unsere Konzertaufzeichnung vom 22. Mai aus dem Paulinum Leipzig. Tonmeister der Aufnahme war Matthias Behrendt, Toningenieur Robert Baldowski. Ich bin Isabel Roth und wünsche Ihnen eine angenehme Nacht.
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1: Heute mit einer Aufnahme aus der Semperoper Dresden vom 16. Juni 2026 mit der Sächsischen Staatskapelle Dresden. Dazu begrüßt sie Michaela Chamis. Eigentlich sollte Marie Jacquot dirigieren, die hier unter anderem mit Francis Poulains Dialog des Carmélites einen tiefen Eindruck hinterlassen hatte. Krankheitsbedingt musste sie leider absagen und an ihrer Stelle übernahm Thomas Guckeis. Anfang 30 ist er, derzeit Generalmusikdirektor an der Oper Frankfurt und künstlerischer Leiter der Frankfurter Museumskonzerte. Er hat sich sowohl im Opernhaus als auch auf dem Konzertpodium bereits ein starkes internationales Profil erarbeitet, unter anderem mit Engagements beim Cleveland Orchestra, London Philharmonic, den Berliner und Wiener Philharmonikern oder beim Tonhalle Orchester Zürich. Im Opernbereich erhielt er wieder Einladungen an die Wiener Staatsoper, Bayerische Staatsoper und er dirigierte auch schon an der Met. Für sein Debüt bei der Staatskapelle Dresden wählte Thomas Guckeis die 7. Sinfonie von Antonín Dvořák und im ersten Teil gab es das Violinkonzert von Ludwig van Beethoven mit dem wunderbaren Augustin Hadelich als Solist. Ein Repertoirestück von leuchtender Klarheit, das in seiner Weite und formalen Balance sinfonische Züge trägt. Thomas Guckeis dirigiert die Sächsische Staatskapelle Dresden.

Das war das Violinkonzert D-Dur, Opus 61 von Ludwig van Beethoven, gespielt von Augustin Hadelich und der Staatskapelle Dresden unter Leitung von Thomas Guckeis. Bei MDR Klassik und MDR Kultur hören Sie einen Konzertmitschnitt vom 16. Juni 2026 aus der Semperoper Dresden.

Gefeiert hier Augustin Hadelich, der sich zuletzt im März 2024 bei der Staatskapelle Dresden und im Publikum mit dem zweiten Violinkonzert von Béla Bartók unter Jakub Ruscha vorstellte. Nun also gab es einen Klassiker, das Beethoven-Konzert mit dem weltreisenden wie bodenständigen Geiger, dessen Ton, Spannung und Art der Gestaltung von Anbeginn fesselte. So urteilte die Sächsische Zeitung nach dem Konzert. Und weiter heißt es, vortrefflich balancierte er zwischen virtuoser solistischer Präsenz und gemeinschaftlichem Musizieren. Ganz im Sinne des Wiener Klassikers, der hier Konzert und Sinfonie miteinander kombinierte. Hadelich vertiefte sich mit unfassbarer Musikalität. Gestalterische Nuancen, die er reichlich einbrachte, dienten nie der Selbstdarstellung, sondern stets dem Werk. Soweit die Kritik in Dresden. Und wir hören hier Augustin Hadelich mit der Zugabe dieses Konzerts. Robert Schumann hatte er dafür ausgewählt.

Zart und verinnerlicht, Schumanns Träumerei aus den Kinderszenen, die Nummer 7 in der Bearbeitung für Violine Solo, als Zugabe gespielt von Augustin Hadelich, dem Solisten im Konzert am 16. Juni 2026 in der Semperoper Dresden. Im zweiten Teil gab es die 7. Sinfonie D-Moll Opus 70 von Antonín Dvořák. Das Werk ist im Auftrag der Philharmonischen Gesellschaft London entstanden. Hussitische Themenanklänge unterstreichen den düsteren, tragisch-pathetischen Grundcharakter dieses Werkes. »Ich will, dass meine Sinfonie die Welt in Bewegung setzen möchte«, schrieb der Komponist voller Erbitterung über die Differenzen mit seinem Verleger Simrock an einen Freund. Jedoch in großer Hoffnung auf positive Aufnahme des Werkes in England, wo die 7. denn auch mit großem Erfolg 1885 in der Londoner St. James Concert Hall unter Dvořáks Leitung uraufgeführt wurde. In unserer Aufnahme dirigiert Thomas Guckeis die Sächsische Staatskapelle Dresden.

0: Antonín Dvořák, Sinfonie Nummer 7, D-Moll, Opus 70, uraufgeführt 1885 in London und gespielt im Konzert am 16. Juni 2026 in der Semperoper Dresden von der Sächsischen Staatskapelle um Konzertmeisterin Yuki Manuela Janke. Am Pult Thomas Guggeis. Der in der Nähe von München geborene Dirigent gab mit diesem Konzert sein gefeiertes Debüt bei der Staatskapelle Dresden. Damit beenden wir unsere Konzertaufzeichnung. Im ersten Teil gab es das Violinkonzert D-Dur, Opus 61 von Ludwig van Beethoven. Und diesen Konzertmitschnitt finden Sie auch online unter mdrklassik.de. Ich bin Michaela Chamis, bedanke mich fürs Zuhören und wünsche noch einen schönen Abend.
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0: Hier begrüßt Sie Michaela Chamis. Johann Sebastian Bach und Felix Mendelssohn Bartholdy prägen den Ruf der Stadt Leipzig als Musikstadt bis heute. Dass Richard Wagner hier am 22. Mai 1813 geboren wurde, ist weniger präsent, was der Leipziger Wagnerverband ändern will und deshalb seit ein paar Jahren rund um Wagners Geburtstag eine Festwoche veranstaltet. Ausschnitte aus dem Geburtstagskonzert mit David Timm und dem MDR-Sinfonieorchester sowie jungen Sängerinnen und Sängern, die beim Wettbewerb um das Bayreuth-Stipendium des Leipziger Wagnerverbands erfolgreich waren, bringen wir im zweiten Teil unserer Sendung. Der erste nimmt uns mit auf eine Reise durch Europa. Der MDR-Rundfunkchor singt Werke unter anderem von Veljo Tormis, Arnold Schönberg und Antonín Dvořák. Wir bringen die Aufzeichnung des MDR-Nachtgesangs vom 6. Juni 2026 aus der Leipziger Peterskirche. Die archaischen Runengesänge der Esten wieder zu beleben, sie in Beziehung zur Gegenwart zu setzen und mit aktuellen Themen wie Krieg, Gewalt und Naturzerstörung zu konfrontieren, darum geht es immer in der Musik des 2017 verstorbenen estnischen Komponisten Veljo Tormis. Für seinen Zyklus Herbstlandschaften vertonte er 7 Gedichte der ebenfalls aus Estland stammenden Dichterin Vivi Luik. Spätsommer, Wolkenjagen, fahles Licht, Schmerzensrot, Wind über kahler Landschaft, kalte Herbstnacht und Heide, so sind die Sätze überschrieben. Der MDR-Rundfunkchor singt unter der Leitung von Josep Vilar y Casañas.

Herbstlandschaften für gemischten Chor von Velio Tormes. Damit eröffnete der MDR-Rundfunkchor unter Leitung seines Chefdirigenten Josep Vila y Casañas den MDR-Nachtgesang am 6. Juni 2026 in der Leipziger Peterskirche. Von Estland geht unsere Reise durch Europa weiter nach Österreich. Arnold Schönberg gilt nicht unbedingt als Liebhaber der Volksmusik, deren Verbindung mit der Kunstmusik er stets für problematisch hielt. Doch auch er konnte sich ihrer überwältigenden Tiefe des Ausdrucks, das ist übrigens ein Zitat von Schönberg, nicht entziehen. Für ein Volksliederbuch für die Jugend in Berlin hatte er 1928 drei Lieder aus dem 16. Jahrhundert für Klavier und Gesang bearbeitet und sie 20 Jahre später für gemischten Chor gesetzt. »Schein uns, du liebe Sonne«, hier geht es um Liebe und Vergänglichkeit. Es gingen zwei Gespielen gut. Dieses Lied erzählt von der Qual der Wahl zwischen Liebes- und Vernunftheirat. Und Herz lieblich lieb durchscheiden beklagt die Endlichkeit der Liebe. Der MDR-Rundfunkchor singt unter der Leitung von Josep Vila y Casañas.

Nach drei Volksliedbearbeitungen für gemischten Chor a cappella von Arnold Schönberg kommen wir jetzt zum Zyklus In der Natur, Opus 63 von Antonín Dvořák, in denen der tschechische Komponist mit überaus farbenreicher Harmonik die subtilen Stimmungen des Textes in nuancenreiche Musik umsetzt. Der vierstimmige Zyklus, ein Meisterwerk der tschechischen Chormusik. Lieder erfüllten meine Seele. Glockenklang erfüllt den abendlichen Wald. Das Roggenfeld, eine weiße Birke entsprang über Nacht und mit Tanz und Gesang. So sind die fünf Lieder überschrieben. Der MDR-Rundfunkchor singt wieder unter der Leitung von Josep Vila y Casañas.

Fünf Gedichte von Vítězslav Hálek hat Antonín Dvořák für seine vierstimmigen Chorlieder Opus 63 unter dem Titel In der Natur vertont. Im MDR Nachtgesang am 6. Juni 2026 in der Leipziger Peterskirche gesungen vom MDR Rundfunkchor unter Josep Vila y Casañas. Als nächstes machen wir auf unserer Reise durch Europa, so der Titel dieses MDR-Nachtgesangs, der nun schon zum 69. Mal in der Peterskirche stattfand, Station in Ungarn. Die Herren des MDR-Rundfunkchores singen vier altungarische Volkslieder, deren Melodien Béla Bartók auf seinen Feldforschungen in den Landkreisen Csík, Komárom und Transdanubien sammelte. Szenen aus dem nicht nur idyllischen Landleben.

Cade la sera, der Abend senkt sich nieder, aus Tre Composizioni Corali von Ildebrando Pizzetti und zuvor vier altungarische Volkslieder für Männerchor von Béla Bartók. Hier bei MDR Klassik und MDR Kultur in der Aufzeichnung des MDR Nachtgesangs mit dem MDR Rundfunkchor unter Josep Vila y Casañas. Auf unserer Reise durch Europa nimmt uns der Chefdirigent des Chores nun mit in seine katalanische Heimat. Die kulturelle Identität Kataloniens war während der Franco-Ära heftigster Unterdrückung ausgesetzt, was die Menschen und die Kunstszene in der Region jedoch nicht daran hinderte, im Untergrund ihre Sprache und Kultur weiter zu pflegen. Ein herausragender Protagonist dieser Szene war und ist der Dichter Enric Casasses i Fogueres, der Lyrik im zeitgenössischen Troubadour-Stil schuf und dessen Texte der katalanische Komponist und Gitarrist Feliu Gasull ebenso vertonte wie Prosa von Raimundo Piras, einem Meister der Bolo-Dichtung, der spontanen Poesie. Despres, nachher, heißt die Komposition von Feliu Gasull, die wir nun hören mit dem MDR-Rundfunkchor.

Zeitgenössische Chormusik aus Katalonien. Despres, nachher von Feliu Gasul mit Josep Vila i Castañas und dem MDR-Rundfunkchor und den Solisten Antje Moldenhauer-Schrell, Sopran, und Wembenkosi Mgecingana, Tenor. Den Abschluss des MDR-Nachtgesangs am 6. Juni in der Leipziger Peterskirche bildete ein Lied des litauischen Komponisten, Pädagogen, Keyboarders und Sängers der Rockband Saulis Laikrodis und Antis, Vaclovas Augustinas. Anoi Pusei Dunajelio ist es überschrieben, was so viel heißt wie am anderen Ende des Flusses. In der Kirche verteilt standen die Chorsängerinnen und Sänger. Ihre aufgefächerten Stimmen wurden in harmonisch dissonante Sphären geführt, um sich immer wieder im Lyrischen zu vereinen. Das Lied schildert zwei Szenen, die sich auf den beiden Seiten des Flusses abspielen. Auf der einen die singenden Jungfrauen, auf der anderen ein toter Soldat, der in einer Schlacht gefallen ist. Die Sopranistin Alba Via Joanola trug diesen Text in der Leipziger Peterskirche vor, vorn in der Mitte des Kirchenschiffes stehend.

0: Arnoy Pusey Dunajelio am anderen Ende des Flusses, die Komposition des litauischen Komponisten Vaclovas Augustinas über ein litauisches Volkslied, gesungen von Alba Via Juanola und den Sängerinnen und Sängern des MDR-Rundfunkchores. Damit ging die Reise durch Europa am 6. Juni 2026 in der Leipziger Peterskirche zu Ende. Josep Vila y Casañas, der Chefdirigent des MDR-Rundfunkchores, hatte zu dieser Reise im MDR-Nachtgesang eingeladen und dabei Kompositionen vorgestellt, unter anderem von Velio Tormis, Arnold Schönberg und Antonín Dvořák. Damit beenden wir unsere Konzertaufzeichnung. Tonmeisterin war Annemarie Hoffmann, Toningenieur Christian Güssmer, Redaktion Isabel Roth. Ich bin Michaela Chamis und wünsche Ihnen noch einen angenehmen Abend.
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2: Mit einem Konzert zum 213. Geburtstag von Richard Wagner setzen wir unser Programm fort. Im Paulinum Leipzig war am 22. Mai 2026 das MDR-Sinfonieorchester zu Gast bei der Wagner-Festwoche Leipzig und spielte zu Beginn die Konzertouvertüre D-Moll von Richard Wagner, die er mit 18 als Student an der Leipziger Universität komponiert hat. Die Leitung hat David Timm.

ein Frühwerk von Richard Wagner. Die Ouvertüre D-Moll mit deutlichen Anklängen an Beethovens Coriolan-Ouvertüre, wie Wagner selbst bekundete. Gespielt wurde sie hier vom MDR-Sinfonieorchester unter der Leitung von David Timm. David Timm ist seit 2005 Universitätsmusikdirektor in Leipzig, darüber hinaus stellvertretender Vorsitzender des Leipziger Richard-Wagner-Verbandes und einer der Protagonisten, die sich seit vielen Jahren dafür einsetzen, dass die Musikstadt Leipzig nicht nur mit Bach und Mendelssohn in Verbindung gebracht wird, sondern eben auch mit Richard Wagner, der 1813 hier geboren wurde und zwei Jahre von 1831 bis 1833 auch hier studiert hat. David Timm, er komponiert und arrangiert auch, hat unter anderem das Nachtlied von Felix Mendelssohn Bartholdy auf einen Text von Josef von Eichendorff orchestriert, das bereits Ignaz Moscheles instrumentiert hatte für die Trauerfeier für Mendelssohn am 7. November 1847, uraufgeführt in der Paulinerkirche, aber dessen Partitur verschollen ist. In der Orchestrierung von David Timm wird das Nachtlied gesungen hier von Taylor Haynes Sopran, begleitet vom MDR-Sinfonieorchester unter Leitung von David Timm.

Die amerikanische Sopranistin Taylor Haynes und das MDR Sinfonieorchester unter David Timm mit dem Nachtlied von Felix Mendelssohn Bartholdy in der Orchestrierung von David Timm. Bei MDR Klassik und MDR Kultur hören Sie die Aufzeichnung eines Konzerts, das genau am 213. Geburtstag von Richard Wagner im Paulinum Leipzig am 22. Mai 2026 stattfand. Taylor Haynes ist Bayreuth-Stipendiatin des Leipziger Richard-Wagner-Verbandes. Das heißt, sie wurde von der Jury des internationalen Wettbewerbs um den Wagner-Nachwuchspreis ausgewählt. Einerseits für Konzertengagements, andererseits darf sie zu den Bayreuther Festspielen fahren, um Wagners Ideen und Wagners Werk hautnah mitzuerleben. Diese Art Nachwuchsförderung wird privat finanziert und ist nur über bürgerschaftliches Engagement möglich, das eben über den Wagner-Verband in Leipzig organisiert wird. In den Genuss eines solchen Stipendiums kommt auch der koreanische Bassbariton Robin Park. Ihn hören wir hier mit Blickig umher, Wolframs Preislied und der Szene und Arie Wie Todesahnung, O du, mein holder Abendstern aus Wagners Tannhäuser.

Zu einem kurzen Ausflug zum Sängerkrieg auf der Wartburg. Zuletzt mit Udu, mein holder Abendstern aus Wagners Tannhäuser. Nahmen uns hier der koreanische Bassbariton Robin Park als Wolfram von Eschenbach und das MDR Sinfonieorchester mit. Robin Park ist erster Preisträger des Richard Wagner Nachwuchspreises 2026. Im Geburtstagskonzert für Richard Wagner von der Wagner-Festwoche Leipzig folgen jetzt die Wesendonck-Lieder. Wagner schrieb sie nach 5 Gedichten von Mathilde Wesendonck, der Gattin seines Gönners Otto Wesendonck, der Richard Wagner im schweizerischen Exil großzügig unterstützte und eine kurzzeitige Liebesbeziehung zu seiner Frau ebenso großmütig tolerierte. Gesungen werden die Wesendonck-Lieder von der Sopranistin Taylor Hinz, begleitet vom MDR-Sinfonieorchester unter der Leitung von David Timm. Die Lieder sind überschrieben »Der Engel, stehe still«, »Im Treibhaus, Schmerzen und Träume«.

Die Wesendonck-Lieder von Richard Wagner mit der amerikanischen Sopranistin Taylor Haynes und dem MDR-Sinfonieorchester unter David Timm. Bei MDR Klassik und MDR Kultur hören Sie die Aufzeichnung eines Konzerts von der Wagner-Festwoche in Leipzig vom 22. Mai 2026 aus dem Paulinum Leipzig. Und da folgt jetzt eine Komposition von Franz Liszt, die Lorelei, ein Klavierlied über ein Gedicht von Heinrich Heine, das Liszt später selbst orchestriert hat. In dieser Fassung aufgeführt am 22. Mai von Taylor Haynes und dem MDR-Sinfonieorchester unter der Leitung von David Timm.

Heinrich Heines Lorelei in der Vertonung von Franz Liszt, in der Interpretation hier von Taylor Haynes Sopran und im MDR-Sinfonieorchester unter David Timm. Zum Schluss unseres Konzerts von der Wagner-Festwoche in Leipzig geht es, wie so oft bei Richard Wagner, noch einmal um Liebe, Tod und Erlösung. Das MDR-Sinfonieorchester spielt die Einleitungen zum ersten, zweiten und dritten Aufzug von Wagners Tristan und Isolde, wieder unter der Leitung von David Timm. Er ist einer der Mitinitiatoren der Wagner-Festwoche in Leipzig, die 2025 vom Leipziger Richard-Wagner-Verband in enger Zusammenarbeit mit der Leipziger Universitätsmusik neu aufgelegt wurde, um Wagners Geburtsstadt Leipzig in den Tagen um seinen Geburtstag, den 22. Mai, mit Musik zu füllen und gleichzeitig die vielen Facetten dieser polarisierenden Persönlichkeit auszuloten. Mit Konzerten, aber auch mit Sessions, Vorträgen und Meisterkursen.

0: Mit der Einleitung zum dritten Aufzug und dem Beginn der ersten Szene aus Richard Wagners Tristan und Isolde endet unser Konzert von der Wagner-Festwoche Leipzig. Universitätsmusikdirektor David Timm leitete das MDR-Sinfonieorchester. Und das wunderbare Englischhorn-Solo, das hat hier Leila Köhler-Barretto gespielt. Sie ist zweite Preisträgerin des internationalen Wettbewerbs um das Bayreuth-Stipendium und den Richard-Wagner-Nachwuchspreis Leipzig 2026. Damit beenden wir unsere Konzertaufzeichnung vom 22. Mai aus dem Paulinum Leipzig. Tonmeister der Aufnahme war Matthias Behrendt, Toningenieur Robert Baldowski. Ich bin Isabel Roth und wünsche Ihnen eine angenehme Nacht.
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1: Heute mit einer Aufnahme aus der Semperoper Dresden vom 16. Juni 2026 mit der Sächsischen Staatskapelle Dresden. Dazu begrüßt sie Michaela Chamis. Eigentlich sollte Marie Jacquot dirigieren, die hier unter anderem mit Francis Poulains Dialog des Carmélites einen tiefen Eindruck hinterlassen hatte. Krankheitsbedingt musste sie leider absagen und an ihrer Stelle übernahm Thomas Guckeis. Anfang 30 ist er, derzeit Generalmusikdirektor an der Oper Frankfurt und künstlerischer Leiter der Frankfurter Museumskonzerte. Er hat sich sowohl im Opernhaus als auch auf dem Konzertpodium bereits ein starkes internationales Profil erarbeitet, unter anderem mit Engagements beim Cleveland Orchestra, London Philharmonic, den Berliner und Wiener Philharmonikern oder beim Tonhalle Orchester Zürich. Im Opernbereich erhielt er wieder Einladungen an die Wiener Staatsoper, Bayerische Staatsoper und er dirigierte auch schon an der Met. Für sein Debüt bei der Staatskapelle Dresden wählte Thomas Guckeis die 7. Sinfonie von Antonín Dvořák und im ersten Teil gab es das Violinkonzert von Ludwig van Beethoven mit dem wunderbaren Augustin Hadelich als Solist. Ein Repertoirestück von leuchtender Klarheit, das in seiner Weite und formalen Balance sinfonische Züge trägt. Thomas Guckeis dirigiert die Sächsische Staatskapelle Dresden.

Das war das Violinkonzert D-Dur, Opus 61 von Ludwig van Beethoven, gespielt von Augustin Hadelich und der Staatskapelle Dresden unter Leitung von Thomas Guckeis. Bei MDR Klassik und MDR Kultur hören Sie einen Konzertmitschnitt vom 16. Juni 2026 aus der Semperoper Dresden.

Gefeiert hier Augustin Hadelich, der sich zuletzt im März 2024 bei der Staatskapelle Dresden und dem Publikum mit dem zweiten Violinkonzert von Béla Bartók unter Jakub Ruscha vorstellte. Nun also gab es einen Klassiker, das Beethoven-Konzert mit dem weltreisenden wie bodenständigen Geiger, dessen Ton, Spannung und Art der Gestaltung von Anbeginn fesselte. So urteilte die Sächsische Zeitung nach dem Konzert. Und weiter heißt es, vortrefflich balancierte er zwischen virtuoser solistischer Präsenz und gemeinschaftlichem Musizieren. Ganz im Sinne des Wiener Klassikers, der hier Konzert und Sinfonie miteinander kombinierte. Hadelich vertiefte sich mit unfassbarer Musikalität. Gestalterische Nuancen, die er reichlich einbrachte, dienten nie der Selbstdarstellung, sondern stets dem Werk. Soweit die Kritik in Dresden. Und wir hören hier Augustin Hadelich mit der Zugabe dieses Konzerts. Robert Schumann hatte er dafür ausgewählt.

Zart und verinnerlicht, Schumanns Träumerei aus den Kinderszenen, die Nummer 7 in der Bearbeitung für Violine Solo, als Zugabe gespielt von Augustin Hadelich, dem Solisten im Konzert, am 16. Juni 2026 in der Semperoper Dresden. Im zweiten Teil gab es die 7. Sinfonie D-Moll Opus 70 von Antonín Dvořák. Das Werk ist im Auftrag der Philharmonischen Gesellschaft London entstanden. Hussitische Themenanklänge unterstreichen den düsteren, tragisch-pathetischen Grundcharakter dieses Werkes. »Ich will, dass meine Sinfonie die Welt in Bewegung setzen möchte«, schrieb der Komponist voller Erbitterung über die Differenzen mit seinem Verleger Simrock an einen Freund. Jedoch in großer Hoffnung auf positive Aufnahme des Werkes in England, wo die 7. denn auch mit großem Erfolg 1885 in der Londoner St. James Concert Hall unter Dvořáks Leitung uraufgeführt wurde. In unserer Aufnahme dirigiert Thomas Guckeis die Sächsische Staatskapelle Dresden.

Antonín Dvořák, Sinfonie Nummer 7, D-Moll, Opus 70, uraufgeführt 1885 in London und gespielt im Konzert am 16. Juni 2026 in der Semperoper Dresden von der Sächsischen Staatskapelle um Konzertmeisterin Yuki Manuela Janke. Am Pult Thomas Guggeis. Der in der Nähe von München geborene Dirigent gab mit diesem Konzert sein gefeiertes Debüt bei der Staatskapelle Dresden.

0: Damit beenden wir unsere Konzertaufzeichnung. Im ersten Teil gab es das Violinkonzert D-Dur, Opus 61 von Ludwig van Beethoven. Und diesen Konzertmitschnitt finden Sie auch online unter mdrklassik.de. Ich bin Michaela Chamis, bedanke mich fürs Zuhören und wünsche noch einen schönen Abend.
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0: Hier begrüßt Sie Michaela Chamis. Johann Sebastian Bach und Felix Mendelssohn Bartholdy prägen.

gegen den Ruf der Stadt Leipzig als Musikstadt bis heute. Dass Richard Wagner hier am 22. Mai 1813 geboren wurde, ist weniger präsent, was der Leipziger Wagnerverband ändern will und deshalb seit ein paar Jahren rund um Wagners Geburtstag eine Festwoche veranstaltet. Ausschnitte aus dem Geburtstagskonzert mit David Timm und dem MDR-Sinfonieorchester sowie jungen Sängerinnen und Sängern, die beim Wettbewerb um das Bayreuth-Stipendium des Leipziger Wagnerverbands erfolgreich waren, bringen wir im zweiten Teil unserer Sendung. Der erste nimmt uns mit auf eine Reise durch Europa. Der MDR-Rundfunkchor singt Werke unter anderem von Veljo Tormis, Arnold Schönberg und Antonín Dvořák. Wir bringen die Aufzeichnung des MDR-Nachtgesangs vom 6. Juni 2026 aus der Leipziger Peterskirche. Die archaischen Runengesänge der Esten wiederzubeleben, sie in Beziehung zur Gegenwart zu setzen und mit aktuellen Themen wie Krieg, Gewalt und Naturzerstörung zu konfrontieren, darum geht es immer in der Musik des 2017 verstorbenen estnischen Komponisten Veljo Tormis. Für seinen Zyklus Herbstlandschaften vertonte er 7 Gedichte der ebenfalls aus Estland stammenden Dichterin Vivi Luik. Spätsommer, Wolkenjagen, fahles Licht, Schmerzensrot, Wind über kahler Landschaft, kalte Herbstnacht und Heide, so sind die Sätze überschrieben. Der MDR-Rundfunkchor singt unter der Leitung von Josep Vila y Casañas.

Herbstlandschaften für gemischten Chor von Veljo Tormes. Damit eröffnete der MDR-Rundfunkchor unter Leitung seines Chefdirigenten Josep Vila y Casañas den MDR-Nachtgesang am 6. Juni 2026 in der Leipziger Peterskirche. Von Estland geht unsere Reise durch Europa weiter nach Österreich. Arnold Schönberg gilt nicht unbedingt als Liebhaber der Volksmusik, deren Verbindung mit der Kunstmusik er stets für problematisch hielt. Doch auch er konnte sich ihrer überwältigenden Tiefe des Ausdrucks, das ist übrigens ein Zitat von Schönberg, nicht entziehen. Für ein Volksliederbuch für die Jugend in Berlin hatte er 1928 drei Lieder aus dem 16. Jahrhundert für Klavier und Gesang bearbeitet und sie 20 Jahre später für gemischten Chor gesetzt. »Schein uns, du liebe Sonne«, hier geht es um Liebe und Vergänglichkeit. Es gingen zwei Gespielen gut. Dieses Lied erzählt von der Qual der Wahl zwischen Liebes- und Vernunftheirat. Und Herz lieblich lieb durchscheiden beklagt die Endlichkeit der Liebe. Der MDR-Rundfunkchor singt unter der Leitung von Josep Vila y Casañas.

Nach drei Volksliedbearbeitungen für gemischten Chor a cappella von Arnold Schönberg kommen wir jetzt zum Zyklus In der Natur, Opus 63 von Antonín Dvořák, in denen der tschechische Komponist mit überaus farbenreicher Harmonik die subtilen Stimmungen des Textes in nuancenreiche Musik umsetzt. Der vierstimmige Zyklus, ein Meisterwerk der tschechischen Chormusik. Lieder erfüllten meine Seele. Glockenklang erfüllt den abendlichen Wald, das Roggenfeld, eine weiße Birke entsprang über Nacht und mit Tanz und Gesang. So sind die fünf Lieder überschrieben. Der MDR-Rundfunkchor singt wieder unter der Leitung von Josep Vila y Casañas.

Fünf Gedichte von Vítězslav Hálek hat Antonín Dvořák für seine vierstimmigen Chorlieder Opus 63 unter dem Titel In der Natur vertont. Im MDR Nachtgesang am 6. Juni 2026 in der Leipziger Peterskirche gesungen vom MDR Rundfunkchor unter Josep Vila y Casañas. Als nächstes machen wir auf unserer Reise durch Europa, so der Titel dieses MDR-Nachtgesangs, der nun schon zum 69. Mal in der Peterskirche stattfand, Station in Ungarn. Die Herren des MDR-Rundfunkchores singen vier altungarische Volkslieder, deren Melodien Béla Bartók auf seinen Feldforschungen in den Landkreisen Csík, Komárom und Transdanubien sammelte. Szenen aus dem nicht nur idyllischen Landleben.

Ca de la Sera, der Abend senkt sich nieder aus Tre Compositioni Corali von Ildebrando Pizzetti und zuvor vier altungarische Volkslieder für Männerchor von Béla Bartók. Hier bei MDR Klassik und MDR Kultur in der Aufzeichnung des MDR Nachtgesangs mit dem MDR Rundfunkchor unter Josep Vila y Casañas. Auf unserer Reise durch Europa nimmt uns der Chefdirigent des Chores nun mit in seine katalanische Heimat. Die kulturelle Identität Kataloniens war während der Franco-Ära heftigster Unterdrückung ausgesetzt, was die Menschen und die Kunstszene in der Region jedoch nicht daran hinderte, im Untergrund ihre Sprache und Kultur weiter zu pflegen. Ein herausragender Protagonist dieser Szene war und ist der Dichter Enric Casasses y Fogueres, der Lyrik im zeitgenössischen Troubadour-Stil schuf und dessen Texte der katalanische Komponist und Gitarrist Feliu Gasull ebenso vertonte wie Prosa von Raimundo Piras, einem Meister der Bolo-Dichtung, der spontanen Poesie. Despres, nachher, heißt die Komposition von Feliu Gasull, die wir nun hören mit dem MDR-Rundfunkchor.

Zeitgenössische Chormusik aus Katalonien. Després, nachher von Feliu Gasul mit Josep Vila i Casañas und dem MDR-Rundfunkchor und den Solisten Antje Moldenhauer-Schrell, Sopran, und Dembinkosi Mgecingana, Tenor. Den Abschluss des MDR-Nachtgesangs am 6. Juni in der Leipziger Peterskirche bildete ein Lied des litauischen Komponisten, Pädagogen, Keyboarders und Sängers der Rockband Saulis Laikrodis und Antis, Vaclovas Augustinas. Anoi Pusei Dunajelio ist es überschrieben, was so viel heißt wie am anderen Ende des Flusses. In der Kirche verteilt standen die Chorsängerinnen und Sänger. Ihre aufgefächerten Stimmen wurden in harmonisch dissonante Sphären geführt, um sich immer wieder im Lyrischen zu vereinen. Das Lied schildert zwei Szenen, die sich auf den beiden Seiten des Flusses abspielen. Auf der einen die singenden Jungfrauen, auf der anderen ein toter Soldat, der in einer Schlacht gefallen ist. Die Sopranistin Alba Via Joanola trug diesen Text in der Leipziger Peterskirche vor, vorn in der Mitte des Kirchenschiffes stehend.

0: Arnoy Pusey Dunajelio am anderen Ende des Flusses. Die Komposition des litauischen Komponisten Vaclovas Augustinas über ein litauisches Volkslied, gesungen von Alba Via Juanola und den Sängerinnen und Sängern des MDR-Rundfunkchores. Damit ging die Reise durch Europa am 6. Juni 2026 in der Leipziger Peterskirche zu Ende. Josep Vila y Casañas, der Chefdirigent des MDR-Rundfunkchores, hatte zu dieser Reise im MDR-Nachtgesang eingeladen und dabei Kompositionen vorgestellt, unter anderem von Velio Tormis, Arnold Schönberg und Antonín Dvořák. Damit beenden wir unsere Konzertaufzeichnung. Tonmeisterin war Annemarie Hoffmann, Toningenieur Christian Güssmer, Redaktion Isabel Roth. Ich bin Michaela Chamis und wünsche Ihnen noch einen angenehmen Abend.
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2: Mit einem Konzert zum 213. Geburtstag von Richard Wagner setzen wir unser Programm fort. Im Paulinum Leipzig war am 22. Mai 2026 das MDR-Sinfonieorchester zu Gast bei der Wagner-Festwoche Leipzig und spielte zu Beginn die Konzertouvertüre D-Moll von Richard Wagner, die er mit 18 als Student an der Leipziger Universität komponiert hat. Die Leitung hat David Timm.

ein Frühwerk von Richard Wagner. Die Ouvertüre D-Moll mit deutlichen Anklängen an Beethovens Coriolan-Ouvertüre, wie Wagner selbst bekundete. Gespielt wurde sie hier vom MDR-Sinfonieorchester unter der Leitung von David Timm. David Timm ist seit 2005 Universitätsmusikdirektor in Leipzig, darüber hinaus stellvertretender Vorsitzender des Leipziger Richard-Wagner-Verbandes und einer der Protagonisten, die sich seit vielen Jahren dafür einsetzen, dass die Musikstadt Leipzig nicht nur mit Bach und Mendelssohn in Verbindung gebracht wird, sondern eben auch mit Richard Wagner, der 1813 hier geboren wurde und zwei Jahre von 1831 bis 1833 auch hier studiert hat. David Timm, er komponiert und arrangiert auch, hat unter anderem das Nachtlied von Felix Mendelssohn Bartholdy auf einen Text von Josef von Eichendorff orchestriert, das bereits Ignaz Moscheles instrumentiert hatte für die Trauerfeier für Mendelssohn am 7. November 1847, uraufgeführt in der Paulinerkirche, aber dessen Partitur verschollen ist. In der Orchestrierung von David Timm wird das Nachtlied gesungen hier von Taylor Haynes Sopran, begleitet vom MDR-Sinfonieorchester unter Leitung von David Timm.

Die amerikanische Sopranistin Taylor Haynes und das MDR Sinfonieorchester unter David Timm mit dem Nachtlied von Felix Mendelssohn Bartholdy in der Orchestrierung von David Timm. Bei MDR Klassik und MDR Kultur hören Sie die Aufzeichnung eines Konzerts, das genau am 213. Geburtstag von Richard Wagner im Paulinum Leipzig am 22. Mai 2026 stattfand. Taylor Haynes ist Bayreuth-Stipendiatin des Leipziger Richard-Wagner-Verbandes. Das heißt, sie wurde von der Jury des internationalen Wettbewerbs um den Wagner-Nachwuchspreis ausgewählt. Einerseits für Konzertengagements, andererseits darf sie zu den Bayreuther Festspielen fahren, um Wagners Ideen und Wagners Werk hautnah mitzuerleben. Diese Art Nachwuchsförderung wird privat finanziert und ist nur über bürgerschaftliches Engagement möglich, das eben über den Wagner-Verband in Leipzig organisiert wird. In den Genuss eines solchen Stipendiums kommt auch der koreanische Bassbariton Robin Park. Ihn hören wir hier mit Blickig umher, Wolframs Preislied und der Szene und Arie Wie Todesahnung, O du, mein holder Abendstern aus Wagners Tannhäuser.

Zu einem kurzen Ausflug zum Sängerkrieg auf der Wartburg. Zuletzt mit Udu, mein holder Abendstern aus Wagners Tannhäuser. Nahmen uns hier der koreanische Bassbariton Robin Park als Wolfram von Eschenbach und das MDR Sinfonieorchester mit. Robin Park ist erster Preisträger des Richard Wagner Nachwuchspreises 2026. Im Geburtstagskonzert für Richard Wagner von der Wagner-Festwoche Leipzig folgen jetzt die Wesendonck-Lieder. Wagner schrieb sie nach 5 Gedichten von Mathilde Wesendonck, der Gattin seines Gönners Otto Wesendonck, der Richard Wagner im schweizerischen Exil großzügig unterstützte und eine kurzzeitige Liebesbeziehung zu seiner Frau ebenso großmütig tolerierte. Gesungen werden die Wesendonck-Lieder von der Sopranistin Taylor Hinz, begleitet vom MDR-Sinfonieorchester unter der Leitung von David Timm. Die Lieder sind überschrieben »Der Engel, stehe still«, »Im Treibhaus, Schmerzen und Träume«.